0: Oh, das ist so niedlich.
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2: Eine Mur hält sich für ein Mäh. In Thüringen gibt's eine Kuh namens Layla, die ist von klein auf unter lauter Schafen aufgewachsen und hält sich daher jetzt für ein Schaf. Man könnte auch sagen, Layla ist ein echtes Kuckuckskind.
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3: Für Juni einfach viel zu heiß und es wird die nächsten Tage noch heißer. Morgen gehen die Temperaturen schon mal ordentlich nach oben, bis zu 34 Grad bei euch in Göppingen, maximal 32 in Ulm. Gegen Ende der Woche wird es dann richtig knackig, da sind dann Temperaturen von 37, 38 Grad möglich. Dazu werden die Nächte jetzt richtig tropisch warm.
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4: Ich bin André Glatzel. Nach der bundesweiten Störung im Bahnverkehr rollen die ersten Züge wieder. Das hat die Deutsche Bahn mitgeteilt. Es kann aber weiter zu Verspätungen und Ausfällen kommen. Am Abend war der Bahnfunk ausgefallen. In der Folge standen über mehrere Stunden alle Züge in Deutschland still. Was genau die Störung ausgelöst hat, wurde nicht mitgeteilt. Die Reform der Rente gehört zu den größten Streitpunkten der letzten Monate. Die jetzt offiziell vorgestellten Ideen stoßen aber auf zumindest verhalten positive Reaktionen. Auch Opposition, Sozialverbände und die Wirtschaft können dem Ganzen etwas abgewinnen, Silas Quiring.
5: Ja, viele Seiten begrüßen das Paket im Großen und Ganzen. In einzelnen Punkten werden aber natürlich trotzdem noch Nachbesserungen gefordert. Die Grünen wollen zum Beispiel ein klareres Bekenntnis zur Stabilisierung des Rentenniveaus. Alles andere würde zu noch größerer Altersarmut führen, sagt Fraktionschef Hasselmann. Die Arbeiterwohlfahrt nennt die Einschnitte beim Renteneintrittsalter inakzeptabel. Die Industrie- und Handelskammern bemängeln dagegen die hohen Abgaben für Arbeitgeber.
4: Die Hitzewelle lässt das Thermometer in Deutschland heute weiter steigen. Der Deutsche Wetterdienst erwartet in Teilen des Landes sogar bis zu 39 Grad. Das stellt auch viele Hobbysportler vor Herausforderungen. Die Experten raten zur Vorsicht. Man sollte beim Sport unbedingt viel trinken und sich mit luftiger Kleidung vor der prallen Sonne schützen. Christian Dahms vom Landessportbund Sachsen sagte uns auch:
6: Was wirklich zählt, ist, dass man erstmal auf den eigenen Körper hört. Und zweitens dann auch die Belastungen, auch wenn man jetzt laufen geht zum Beispiel oder Fahrradfahren geht, dass man das vielleicht in die frühen Morgen oder in die Abendstunden packt.
4: Deutschlands Paketbranche wächst weiter, aber deutlich langsamer. Im vergangenen Jahr wurden rund 4,4 Milliarden Sendungen verschickt, so der Bundesverband Paket- und Expresslogistik. Das waren etwa 80 Millionen mehr als im Jahr davor. Ein Grund für das eher geringe Plus ist etwa die schwächelnde Konjunktur. Ladendiebstahl kostet den Handel in Deutschland so viel wie noch nie. Besonders oft verschwinden Alkohol, Kaffee oder Kosmetik aus den Regalen. Mehr von Finn Riebesell-Freundlieb.
7: Im letzten Jahr wurden Waren für mehr als 4 Milliarden Euro geklaut, heißt es in einer Studie des Handelsforschungsinstituts EHI. Der größte Teil geht auf Kunden zurück. Die Forscher nennen den Anstieg besorgniserregend. Für ein Drittel machen die Studienautoren organisierte Banden verantwortlich. Aber auch Beschäftigte selbst verursachen Schäden. Der Handelsverband fordert, dass Polizei und Justiz Ladendiebstahl konsequenter verfolgen.
4: Cristiano Ronaldo schreibt WM-Geschichte. Er hat beim 5:0-Erfolg Portugals gegen Usbekistan einen Doppelpack beigesteuert. Der mittlerweile 41-Jährige ist damit der erste Spieler überhaupt, der in 6 verschiedenen Weltmeisterschaften getroffen hat. Im zweiten Abendspiel haben sich England und Ghana 0:0 getrennt.

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2: Wie ist das, wenn sich Vegetarier streiten? Haben die dann auch Beef? Und wenn sie verliebt sind, Schmetterlinge im Bauch? Und woher weiß eine Thermoskanne, welche Jahreszeit gerade ist? Und hält im Winter Getränke warm und im Sommer kalt?
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3: Na, liebe Damen, guckt ihr in diesem Moment auch wieder dabbig aus der Wäsche beim Wimperntuschen?
4: Also ich habe das bei meiner Frau auch schon beobachtet. Ihr seht da wirklich dämlich aus.
3: Du brauchst aber gerade was sagen, denn ihr Männer guckt genauso doof aus der Wäsche.
4: Was?
3: Wenn ihr euch rasiert, ja, und wir euch anschließend dann sagen, bitte auch die Barthaare, ne, wegmachen.
4: Boah, ja.

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1: Ich bin André Glatzel. Nach der bundesweiten Störung im Bahnverkehr rollen die ersten Züge wieder. Das hat die Deutsche Bahn mitgeteilt. Es kann aber weiter zu Verspätungen und Ausfällen kommen. Am Abend war der Bahnfunk ausgefallen. In der Folge standen über mehrere Stunden alle Züge in Deutschland still. Was genau die Störung ausgelöst hat, wurde nicht mitgeteilt. Die Reform der Rente gehört zu den größten Streitpunkten der letzten Monate. Die jetzt offiziell vorgestellten Ideen stoßen aber auf zumindest verhalten positive Reaktionen. Auch Opposition, Sozialverbände und die Wirtschaft können dem Ganzen etwas abgewinnen, Silas Quiring.
2: Ja, viele Seiten begrüßen das Paket im Großen und Ganzen. In einzelnen Punkten werden aber natürlich trotzdem noch Nachbesserungen gefordert. Die Grünen wollen zum Beispiel ein klareres Bekenntnis zur Stabilisierung des Rentenniveaus. Alles andere würde zu noch größerer Altersarmut führen, sagt Fraktionschef Hasselmann. Die Arbeiterwohlfahrt nennt die Einschnitte beim Renteneintrittsalter inakzeptabel. Die Industrie- und Handelskammern bemängeln dagegen die hohen Abgaben für Arbeitgeber.
1: Die Hitzewelle lässt das Thermometer in Deutschland heute weiter steigen. Der Deutsche Wetterdienst erwartet in Teilen des Landes sogar bis zu 39 Grad. Das stellt auch viele Hobbysportler vor Herausforderungen. Die Experten raten zur Vorsicht. Man sollte beim Sport unbedingt viel trinken und sich mit luftiger Kleidung vor der prallen Sonne schützen. Christian Dahms vom Landessportbund Sachsen sagte uns auch:
3: Was wirklich zählt, ist, dass man erstmal auf den eigenen Körper hört. Und zweitens dann auch die Belastungen, auch wenn man jetzt laufen geht zum Beispiel oder Fahrradfahren geht, dass man das vielleicht in die frühen Morgen oder in die Abendstunden packt.
1: Deutschlands Paketbranche wächst weiter, aber deutlich langsamer. Im vergangenen Jahr wurden rund 4,4 Milliarden Sendungen verschickt, so der Bundesverband Paket- und Expresslogistik. Das waren etwa 80 Millionen mehr als im Jahr davor. Ein Grund für das eher geringe Plus ist etwa die schwächelnde Konjunktur. Ladendiebstahl kostet den Handel in Deutschland so viel wie noch nie. Besonders oft verschwinden Alkohol, Kaffee oder Kosmetik aus den Regalen. Mehr von Finn Riebesell-Freundlieb.
4: Im letzten Jahr wurden Waren für mehr als 4 Milliarden Euro geklaut, heißt es in einer Studie des Handelsforschungsinstituts EHI. Der größte Teil geht auf Kunden zurück. Die Forscher nennen den Anstieg besorgniserregend. Für ein Drittel machen die Studienautoren organisierte Banden verantwortlich. Aber auch Beschäftigte selbst verursachen Schäden. Der Handelsverband fordert, dass Polizei und Justiz Ladendiebstahl konsequenter verfolgen.
1: Cristiano Ronaldo schreibt WM-Geschichte. Er hat beim 5:0-Erfolg Portugals gegen Usbekistan einen Doppelpack beigesteuert. Der mittlerweile 41-Jährige ist damit der erste Spieler überhaupt, der in 6 verschiedenen Weltmeisterschaften getroffen hat. Im zweiten Abendspiel haben sich England und Ghana 0:0 getrennt.

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3: Wenn ein Pärchen zum Grillen einlädt, wird die Arbeit geteilt. Sie kauft Essen ein, macht grünen Salat,
4: Kartoffelsalat, Nudelsalat, Tzatziki.
3: Er legt alles mithilfe der Grillzange auf den Grill und ganz am Ende fragt er, ob das nicht toll war, mal nicht kochen zu müssen.
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5: Okay, ein waschechter Skandal. Ich mach grad die Tür des Radio 7 Kühlschranks auf und jemand hat einfach meine Milch rausgenommen. Ich darf gerade meinen Kaffee schwarz trinken. Ich hasse das.
6: Ja, du bist aber selber schuld. Was nicht beschriftet ist, fliegt raus, weil es sonst vergammelt, Gebi.
5: Ja, dann liebe Grüße an den, der dieses Ding da geschrieben hat. Du wirst heute auch noch entsorgt.
6: Schöne
1: Grüße, du. Immer gute

0: 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Für Juni einfach viel zu heiß und es wird die nächsten Tage noch heißer. Morgen gehen die Temperaturen schon mal ordentlich nach oben, bis zu 34 Grad bei euch in Göppingen, maximal 32 in Ulm. Gegen Ende der Woche wird es dann richtig knackig. Da sind dann Temperaturen von 37, 38 Grad möglich. Dazu werden die Nächte jetzt richtig tropisch warm.
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2: Ich bin André Glatzel. Pendler müssen heute Morgen bei der Bahn noch mit Problemen rechnen. Es kann zu Verspätungen und Ausfällen kommen. Nach einer IT-Störung war gestern Abend der Bahnfunk ausgefallen. Mehr als 2 Stunden lang ging deshalb nichts mehr. In der Nacht lief der Bahnverkehr mit einem Notfallsystem wieder an. Ursache der Störung ist noch unklar. Mit einem ungewohnt entschlossenen Auftritt hat die Bundesregierung die Rentenreformpläne vorgestellt. Nach dem eher flach gefallenen Herbst der Reformen könnte also tatsächlich eins der ganz großen Projekte umgesetzt werden. Dadurch könnte Schwarz-Rot wieder Vertrauen aufbauen, sagt der Zukunftsforscher Ulrich Reinhardt. Er lobt auch, dass das Maßnahmenpaket der Experten als Ganzes umgesetzt werden soll.
3: Also ist jetzt alles oder nichts. Das reduziert eben auch die normalerweise stattfindenden Kompromissdiskussionen, Debatten, schafft Klarheit. Natürlich polarisiert es auch, aber es ist, glaube ich, ehrlich und das spüren doch viele Bürger.
2: Die Hitzewelle hat jetzt ganz Deutschland fest im Griff. Selbst ganz im Norden steigen die Temperaturen heute auf über 30 Grad. Weiter südlich sind auch die 40 Grad in Reichweite. Das macht auch Hobbysportlern zu schaffen. Die Laufrunde sollte am besten früh morgens oder abends eingelegt werden. Finn Okren vom Landessportverband in Schleswig-Holstein sagte uns weiter:
4: Wenn es halt richtig, richtig heiß wird, empfehlen wir ab einer gefühlten Temperatur von etwa 32 Grad grundsätzlich Sportangebote kritisch zu prüfen. Das gilt dann vor allen Dingen für Sportvereine und dann gegebenenfalls auch abzusagen. Denn die Gesundheit aller Beteiligten hat beim Sporttreiben immer oberste Priorität.
2: Die Bundeswehr zahlt bei Rüstungsgütern offenbar oft besonders hohe Preise. Haushaltspolitiker und der Bundesrechnungshof warnen vor Wucherpreisen der Verteidigungsindustrie. Mehr von Dirk Justus.
5: SPD-Haushaltspolitiker Schwarz sagte dem Redaktionsnetzwerk Deutschland, bei der Bundeswehr würden andere Preise aufgerufen. Als Ursache sieht er den erhöhten Verteidigungsetat und auch die fehlende Konkurrenz. Grünmann Schäfer kritisiert die hohen Kosten im internationalen Vergleich. Beide fordern zum Beispiel auch Startups bei der Beschaffung mit einzubinden, damit die Bundeswehr Material zu angemessenen Preisen bekommt.
2: Der Iran will die Straße von Hormuz weiter selbst kontrollieren. Das sagte der Chefunterhändler nach Gesprächen mit den USA in der Schweiz. Die Meerenge ist wichtig für den weltweiten Ölhandel. Das Thema ist neben Irans Atomprogramm einer der Hauptstreitpunkte bei den Friedensgesprächen. Cristiano Ronaldo schreibt WM-Geschichte. Er hat beim 5:0-Erfolg Portugals gegen Usbekistan einen Doppelpack beigesteuert. Der mittlerweile 41-Jährige ist damit der erste Spieler überhaupt, der in 6 verschiedenen Weltmeisterschaften getroffen hat. Im zweiten Abendspiel haben sich England und Ghana 0:0 getrennt.

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3: Es sind diese winzig kleinen Ticks, die uns in Beziehungen wahnsinnig machen. Ständiges Räuspern, Stöhnen bei jedem Bücken und dieses unerträglich laute Schmatzen, wenn er seinen Apfel isst.
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4: Gabi, ich glaube, du gehörst zu dieser Kategorie von der Hitze geschwächter Körper.
5: Ich sitze einfach nur und halt aus.
4: Der Witz, das ist so ein Sicht solltet ihr dazu sehen.
1: Immer gut

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1: Ich bin André Glatzel. Pendler müssen heute Morgen bei der Bahn noch mit Problemen rechnen. Es kann zu Verspätungen und Ausfällen kommen. Nach einer IT-Störung war gestern Abend der Bahnfunk ausgefallen. Mehr als 2 Stunden lang ging deshalb nichts mehr. In der Nacht lief der Bahnverkehr mit einem Notfallsystem wieder an. Ursache der Störung ist noch unklar. Mit einem ungewohnt entschlossenen Auftritt hat die Bundesregierung die Rentenreformpläne vorgestellt. Nach dem eher flach gefallenen Herbst der Reformen könnte also tatsächlich eins der ganz großen Projekte umgesetzt werden. Dadurch könnte Schwarz-Rot wieder Vertrauen aufbauen, sagt der Zukunftsforscher Ulrich Reinhardt. Er lobt auch, dass das Maßnahmenpaket der Experten als Ganzes umgesetzt werden soll.
2: Also es ist jetzt alles oder nichts. Das reduziert eben auch die normalerweise stattfindenden Kompromissdiskussionen, Debatten, schafft Klarheit. Natürlich polarisiert es auch, aber es ist, glaube ich, ehrlich. Und das spüren doch viele Bürger.
1: Die Hitzewelle hat jetzt ganz Deutschland fest im Griff. Selbst ganz im Norden steigen die Temperaturen heute auf über 30 Grad. Weiter südlich sind auch die 40 Grad in Reichweite. Das macht auch Hobbysportlern zu schaffen. Die Laufrunde sollte am besten früh morgens oder abends eingelegt werden. Finn Okren vom Landessportverband in Schleswig-Holstein sagte uns weiter:
3: Wenn es halt richtig, richtig heiß wird, empfehlen wir ab einer gefühlten Temperatur von etwa 32 Grad grundsätzlich Sportangebote kritisch zu prüfen. Das gilt dann vor allen Dingen für Sportvereine und dann gegebenenfalls auch abzusagen. Denn die Gesundheit aller Beteiligten hat beim Sporttreiben immer oberste Priorität.
1: Die Bundeswehr zahlt bei Rüstungsgütern offenbar oft besonders hohe Preise. Haushaltspolitiker und der Bundesrechnungshof warnen vor Wucherpreisen der Verteidigungsindustrie. Mehr von Dirk Justus.
4: SPD-Haushaltspolitiker Schwarz sagte dem Redaktionsnetzwerk Deutschland, bei der Bundeswehr würden andere Preise aufgerufen. Als Ursache sieht er den erhöhten Verteidigungsetat und auch die fehlende Konkurrenz. Grünmann Schäfer kritisiert die hohen Kosten im internationalen Vergleich. Beide fordern zum Beispiel auch Startups bei der Beschaffung mit einzubinden, damit die Bundeswehr Material zu angemessenen Preisen bekommt.
1: Der Iran will die Straße von Hormuz weiter selbst kontrollieren. Das sagte der Chefunterhändler nach Gesprächen mit den USA in der Schweiz. Die Meerenge ist wichtig für den weltweiten Ölhandel. Das Thema ist neben Irans Atomprogramm einer der Hauptstreitpunkte bei den Friedensgesprächen. Cristiano Ronaldo schreibt WM-Geschichte. Er hat beim 5:0-Erfolg Portugals gegen Usbekistan einen Doppelpack beigesteuert. Der mittlerweile 41-Jährige ist damit der erste Spieler überhaupt, der in 6 verschiedenen Weltmeisterschaften getroffen hat. Im zweiten Abendspiel haben sich England und Ghana 0:0 getrennt.
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3: Schuhe zu kaufen ist eine Wissenschaft. Und wenn du mit einer Expertin gemeinsam einkaufen gehst, also mit einer sogenannten Frau, dann überlegt die noch, ob der Schuh zum Outfit passt und zum Anlass und zum Job und ob der sich gut reinigen lässt und ob der einen schlanken Fuß macht.
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5: Ja, eins habe ich jetzt.
4: Oh Mann, ey. Also.
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6: Für Juni einfach viel zu heiß und es wird die nächsten Tage noch heißer. Morgen gehen die Temperaturen schon mal ordentlich nach oben, bis zu 34 Grad bei euch in Göppingen, maximal 32 in Ulm. Gegen Ende der Woche wird es dann richtig knackig. Da sind dann Temperaturen von 37, 38 Grad möglich. Dazu werden die Nächte jetzt richtig tropisch warm.
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7: Ich bin André Glatzel. Wer mit dem Zug heute Morgen zur Arbeit pendelt, muss sich möglicherweise auf Verspätungen und Ausfälle einstellen. Durch eine IT-Störung war der Bahnfunk am Abend ausgefallen. Die Folge: über 2 Stunden lang ging nichts mehr. Tausende Reisende waren betroffen. Was die Störung genau ausgelöst hat, ist noch unklar. Die Bundesregierung will die Rente zukunftssicher machen und dazu den gesamten Ideenkatalog der Expertenkommission umsetzen. Dazu gehören etwa mehr Menschen, die einzahlen, und Beiträge, die in Aktien investiert werden. Trotz einiger Kritik zeigte sich Schwarz-Rot ungewohnt entschlossen und einig. Das gibt auch Hoffnung für das weitere Vorgehen, sagte uns der Zukunftsforscher Ulrich Reinhardt.
8: Persönlich glaube ich jetzt schon, dass die Regierung eben ihre Handlungsfähigkeit gezeigt hat. Die große Frage wird jetzt eben sein, wie kann sie das kommunizieren? Reformen gelingen ja meistens nicht nur durch politische Entschlossenheit, sondern dann auch, dass sie eben halt bei breiten Teilen der Gesellschaft auch auf Akzeptanz stoßen.
7: Die Hitzewelle lässt das Thermometer in Deutschland heute weiter steigen. Der Deutsche Wetterdienst erwartet in Teilen des Landes sogar bis zu 39 Grad. Das stellt auch viele Hobbysportler vor Herausforderungen. Die Experten raten zur Vorsicht. Man sollte beim Sport unbedingt viel trinken und sich mit luftiger Kleidung vor der prallen Sonne schützen. Christian Dahms vom Landessportbund Sachsen sagte uns auch:
9: Was wirklich zählt, ist, dass man erstmal auf den eigenen Körper hört. Und zweitens dann auch die Belastungen, auch wenn man jetzt laufen geht zum Beispiel oder Fahrradfahren geht, dass man das vielleicht in die frühen Morgen- oder in die Abendstunden packt.
7: Ladendiebstahl kostet den Handel in Deutschland so viel wie noch nie. Besonders oft verschwinden Alkohol, Kaffee oder Kosmetik aus den Regalen. Mehr von Finn Riebesell-Freundlieb.
10: Im letzten Jahr wurden Waren für mehr als 4 Milliarden Euro geklaut, heißt es in einer Studie des Handelsforschungsinstituts EHI. Der größte Teil geht auf Kunden zurück. Die Forscher nennen den Anstieg besorgniserregend. Für ein Drittel machen die Studienautoren organisierte Banden verantwortlich. Aber auch Beschäftigte selbst verursachen Schäden. Der Handelsverband fordert, dass Polizei und Justiz Ladendiebstahl konsequenter verfolgen.
7: Die Sommerurlaubssaison rückt immer näher, aber nicht jeder in Deutschland kann sich das leisten. Für jeden 5. ist eine Woche Urlaub zu teuer, so das Statistische Bundesamt. Besonders oft trifft das Alleinstehende und Alleinerziehende. Bei der Fußball-WM hat Kroatien wichtige Punkte im Kampf um die K.O.-Runde gesammelt. Die Kroaten gewannen 1:0 gegen Panama. Zuvor hat England gegen Ghana 0:0 gespielt und Portugal mit 5:1 gegen Usbekistan gewonnen.

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2: In der Beziehung gibt es wenige einfache Kniffe, um die Partnerin auf die Palme zu bringen. Ganz wichtig, niemals diese Glasduschwand abziehen nach dem Duschen. Dann gibt das dieses hübsche Kalktropfenmuster. Und benutztes Geschirr stellen wir ins Spülbecken und niemals in die Spülmaschine.
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1: Ich bin André Glatzel. Wer mit dem Zug heute Morgen zur Arbeit pendelt, muss sich möglicherweise auf Verspätungen und Ausfälle einstellen. Durch eine IT-Störung war der Bahnfunk am Abend ausgefallen. Die Folge: über 2 Stunden lang ging nichts mehr. Tausende Reisende waren betroffen. Was die Störung genau ausgelöst hat, ist noch unklar. Die Bundesregierung will die Rente zukunftssicher machen und dazu den gesamten Ideenkatalog der Expertenkommission umsetzen. Dazu gehören etwa mehr Menschen, die einzahlen, und Beiträge, die in Aktien investiert werden. Trotz einiger Kritik zeigte sich Schwarz-Rot ungewohnt entschlossen und einig. Das gibt auch Hoffnung für das weitere Vorgehen, sagte uns der Zukunftsforscher Ulrich Reinhardt.
2: Persönlich glaube ich jetzt schon, dass die Regierung eben ihre Handlungsfähigkeit gezeigt hat. Die große Frage wird jetzt eben sein, wie kann sie das kommunizieren? Reformen gelingen ja meistens nicht nur durch politische Entschlossenheit, sondern dann auch, dass sie eben halt bei breiten Teilen der Gesellschaft auch auf Akzeptanz stoßen.
1: Die Hitzewelle lässt das Thermometer in Deutschland heute weiter steigen. Der Deutsche Wetterdienst erwartet in Teilen des Landes sogar bis zu 39 Grad. Das stellt auch viele Hobbysportler vor Herausforderungen. Die Experten raten zur Vorsicht. Man sollte beim Sport unbedingt viel trinken und sich mit luftiger Kleidung vor der prallen Sonne schützen. Christian Dahms vom Landessportbund Sachsen sagte uns auch:
3: Was wirklich zählt, ist, dass man erstmal auf den eigenen Körper hört. Und zweitens dann auch die Belastungen, auch wenn man jetzt laufen geht zum Beispiel oder Fahrradfahren geht, dass man das vielleicht in die frühen Morgen oder in die Abendstunden packt.
1: Ladendiebstahl kostet den Handel in Deutschland so viel wie noch nie. Besonders oft verschwinden Alkohol, Kaffee oder Kosmetik aus den Regalen. Mehr von Finn Riebesell-Freundlieb.
4: Im letzten Jahr wurden Waren für mehr als 4 Milliarden Euro geklaut, heißt es in einer Studie des Handelsforschungsinstituts EHI. Der größte Teil geht auf Kunden zurück. Die Forscher nennen den Anstieg besorgniserregend. Für ein Drittel machen die Studienautoren organisierte Banden verantwortlich. Aber auch Beschäftigte selbst verursachen Schäden. Der Handelsverband fordert, dass Polizei und Justiz Ladendiebstahl konsequenter verfolgen.
1: Die Sommerurlaubssaison rückt immer näher, aber nicht jeder in Deutschland kann sich das leisten. Für jeden 5. ist eine Woche Urlaub zu teuer, so das Statistische Bundesamt. Besonders oft trifft das Alleinstehende und Alleinerziehende. Bei der Fußball-WM hat Kroatien wichtige Punkte im Kampf um die K.O.-Runde gesammelt. Die Kroaten gewannen 1:0 gegen Panama. Zuvor hat England gegen Ghana 0:0 gespielt und Portugal mit 5:1 gegen Usbekistan gewonnen.
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1: Ja, 36 Grad auch heute wieder drin. Dazu sinkt dann tatsächlich auch das Schauer- und Gewitterrisiko. Also kein Regen, so gut wie fürs Radio 7 Land. 17 Grad jetzt schon bei euch in Crailsheim, 18 in Ehingen und 19 sind's in Tuttlingen.
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2: Ich bin André Glatzel. Pendler müssen heute Morgen bei der Bahn noch mit Problemen rechnen. Es kann zu Verspätungen und Ausfällen kommen. Nach einer IT-Störung war gestern Abend der Bahnfunk ausgefallen. Mehr als 2 Stunden lang ging deshalb nichts mehr. In der Nacht lief der Bahnverkehr mit einem Notfallsystem wieder an. Ursache der Störung ist noch unklar. Wird das der große Wurf? Mit ungewöhnlich klaren Worten haben Bundeskanzler Merz und seine Regierung die Pläne zur Rentenreform vorgestellt. Das Konzept der Expertenkommission soll vollständig umgesetzt werden. Zuvor hatte es monatelang Diskussionen gegeben, auch in anderen Bereichen wie etwa der Krankenkassenreform. Der Zukunftsforscher Ulrich Reinhardt sagte uns:
3: Ich glaube, wir erleben hier wirklich gerade eine Entschlossenheit, die wir in den letzten Monaten oder Jahren selten erlebt haben. Dadurch können dann eben auch andere Bereiche profitieren. Also es wäre sozusagen eine Chance, dass jetzt die Politik wieder an Ansehen und an Vertrauen zulegen kann.
2: Die Hitzewelle hat jetzt ganz Deutschland fest im Griff. Selbst ganz im Norden steigen die Temperaturen heute auf über 30 Grad. Weiter südlich sind auch die 40 Grad in Reichweite. Das macht auch Hobbysportlern zu schaffen. Die Laufrunde sollte am besten früh morgens oder abends eingelegt werden. Finn Okren vom Landessportverband in Schleswig-Holstein sagte uns weiter:
4: Wenn es halt richtig, richtig heiß wird, empfehlen wir ab einer gefühlten Temperatur von etwa 32 Grad grundsätzlich Sportangebote kritisch zu prüfen. Das gilt dann vor allen Dingen für Sportvereine und dann gegebenenfalls auch abzusagen. Denn die Gesundheit aller Beteiligten hat beim Sporttreiben immer oberste Priorität.
2: Der Iran will die Straße von Hormuz weiter selbst kontrollieren. Das sagte der Chefunterhändler nach Gesprächen mit den USA in der Schweiz. Die Meerenge ist wichtig für den weltweiten Ölhandel. Das Thema ist neben Irans Atomprogramm einer der Hauptstreitpunkte bei den Friedensgesprächen. Die Bundeswehr zahlt bei Rüstungsgütern offenbar oft besonders hohe Preise. Haushaltspolitiker und der Bundesrechnungshof warnen vor Wucherpreisen der Verteidigungsindustrie. Mehr von Dirk Justus.
5: SPD-Haushaltspolitiker Schwarz sagte dem Redaktionsnetzwerk Deutschland, bei der Bundeswehr würden andere Preise aufgerufen. Als Ursache sieht er den erhöhten Verteidigungsetat und auch die fehlende Konkurrenz. Grünmann Schäfer kritisiert die hohen Kosten im internationalen Vergleich. Beide fordern zum Beispiel auch Startups bei der Beschaffung mit einzubinden, damit die Bundeswehr Material zu angemessenen Preisen bekommt.
2: Bei der Fußball-WM hat England die vorzeitige Qualifikation für die K.O.-Runde verpasst. Das Team von Trainer Thomas Tuchel spielte gegen Ghana ein torloses Unentschieden. Kroatien hat gegen Panama 1:0 gewonnen. Außerdem setzte sich Portugal gegen Usbekistan mit 5:0 durch.
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1: Haben wir noch nichts für euch, allerdings den neuesten Blitzer. In Schwäbisch Gmünd steht der Bettringen am Autohaus im 40er Bereich. Beidseitig alle anderen auf radio7.de. Kommt gut an.
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1: Ja, das ist ein Riesentag für den Ballermann. R&B-Superstar Jason Derulo, der tritt heute Abend im Bierkönig auf. Und damit der Jason keinen Kulturschock erleidet,
6: nicht einfach.
1: Na, haben wir mal so ein kleines Mach dich auf diese Malle-Typen gefasst einmal eins vorbereitet. Um kurz nach 5:30. Und jetzt checken wir mal unsere Englisch-Skills, ja, mit Save My Love gleich. Denn so einfach werden dann die Texte heute Abend auch nicht, wie sonst.
6: Eine Herausforderung.
1: Tolle Sommernummer wirklich von Khalid und Kaigo. Und hier kommt eure Guten Morgen-Umarmung von Miles Smith und Niall Horan.
6: Guten Morgen.
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0: So klingt der Mittwoch mit Radio 7 um 10 nach 5, genau.
1: Guten Morgen.
0: Sand, das kennt ihr alle, der natürliche Feind unseres Smartphones. Am Baggersee, am Freibad oder im Urlaub. Die nervigen Körnchen, die kriegt man gefühlt nie wieder raus.
2: Locker durchs Leben mit Lindas Lifehacks.
0: Damit sie erst gar nicht reinkommen ins Smartphone, braucht ihr einfach ein Pflaster oder Teser. Klebt ihr auf alle Öffnungen, die es so gibt, Ladekabelschlitz oder diesen, für die Kopfhörer, diesen Punkt.
1: Diesen
0: Stecker.
1: Die Buchse.
0: Ja, danke. Diese genau. Ja.
1: 3,5 mm Klinkenbuchse.
0: Ist das so?
1: Ja,
0: ja. Seht ihr mal. Also, und schon.
1: Noch was gelernt.
0: Ist diese Klinkenbuchse geschützt mit Pflaster und Teser und Sand hat keine Chance mehr.
1: Buchse.
0: Ach so, was habe ich gesagt?
1: Butze. Egal.
0: Buchse.
1: Es ist früh.
0: So, ganz genau. Und wo wir gerade beim Thema sind, träumen wir vielleicht noch ein bisschen mehr vom Urlaub mit Mike Poster. Da geht es jetzt gedanklich an den Ibiza-Strand. Aber nur für die nächsten 3 Minuten und dann sind wir hoffentlich alle fit.
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0: Mit Radio 7 geht's rein, wieder in einen heißen Tag, ja auch heute 36 Grad, mit denen wir da rechnen können. Und genau deswegen starten wir ab sofort hier bei uns diese Aktion und das wirklich aus gutem Grund.
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0: Ihr habt es mitbekommen, auch in diesem Sommer ist es schon wieder passiert. Ja, erst vor kurzem wurde in Schorndorf ein Kleinkind im heißen Auto vergessen.
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4: Wichtig, weil es ja mit unter Umständen noch Leute gibt, die es nicht wissen. Ja?
5: Sinnvoll, gerade bei den Temperaturen. Super Aktion, finde ich sehr gut.
0: Also einschalten, damit wir euch erinnern können. Und die angesagtesten Hits, die gibt es auch noch obendrauf. Wie Save My Love zum Beispiel. Wirklich ganz tolle Sommernummer von Khalid und Kaigo um 5:18 Uhr.
2: Morgen.

0: Eine Minute vor 17:30. Es ist Mittwoch, hier ist Radio 7.
1: Guten Morgen.
0: Und ihr seid hoffentlich ausgeschlafen, trotz schwitziger Nacht. 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Dafür anmelden auf radio7.de. Und gleich bringt sie ja dann unseren Kreislauf schon mal in Schwung. Cheap Thrills Nummer 1. Ja, in so vielen Ländern spornt richtig gut an. Wir haben zwei chillige Jungs am Start, Topic und Nico Santos. Und die wahrscheinlich berühmteste Braut der Welt in Spe, Taylor Swift. Ja, habt das mitbekommen. Angeblich soll ja am Wochenende ihr JGA gewesen sein. Junggesellenabschied. Wir freuen uns, während sie sich freut, auf Opelite.
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0: Und wer da jetzt schon in der Stadt unterwegs ist, der sieht so viele offene Fenster wie noch nie. Man freut sich fast schon wirklich über 17 Grad aktuell in Ellwang, Biberach und in Lindau. Wird nicht lange der Fall sein, denn bis zu 36 Grad sind heute wieder drin. Und tatsächlich in den letzten Tagen gab es ja mal den ein oder anderen kräftigen Schauer und ein Hitzegewitter. Da sinkt die Wahrscheinlichkeit jetzt drastisch in den nächsten Tagen. Also bei bis zu 36 Grad keine Abkühlung halt.
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0: Eine Sperrung gibt es auf der B314 Waldshut-Tingen Richtung Singen. Und zwar zwischen Eggingen und Stühlingen nach einem Unfall. Fahrt hier weiträumig außenrum und achtet auf den neuesten Blitzer. Steht aktuell auf der A8 Stuttgart-Ulmhöhe Gröbingen. Alle anderen auf radio7.de. Kommt gut und sicher an.
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0: Also sowas hat Malle wirklich noch nie gesehen. R&B-Superstar Jason Derulo tritt heute im Bierkönig auf. Normalerweise gibt es ja da Gegröle und ganz einfache deutsche Texte. Heute dann das Beste vom Besten. I only miss you when I'm breathing. Und damit der Jason keinen Kulturschock erleidet, ja, haben wir ein kleines Mach dich auf diese Malle-Typen gefasst. Einmal eins mal vorbereitet. Ja, in 7 Minuten. Und damit ihr jetzt keinen Uhrzeitschock bekommt um 5.31 Uhr, geht's ruhig hoffentlich und ohne Hektik für euch in den Mittwoch mit Topic und Nico Santos.
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0: ist Radio 7 am Mittwoch um 5.38 Uhr.
1: Guten Morgen.
0: Und das wird heute ein großer Tag für den Ballermann auf Mallorca. Ja, ein echter Weltstar tritt auf, auch wenn ich keine Ahnung habe, wie das zustande gekommen ist. Es ist Jason Derulo, heute Abend live im Bierkönig.

finde es unfassbar lustig, dass er das macht. Es ist eigentlich kaum zu glauben. Und ich bin mir gleichzeitig auch sicher, dass das für ihn ein krasser Kulturschock werden muss. Daher, lieber Jason, ein paar Dinge, auf die du dich einstellen musst. Ich habe mir überlegt, der Ballermann Dresscode, Fußballtrikots, und zwar von Teams à la FC lieber am Pool oder Po. Achtung, Borussia Dortmund oder auch Atletico Madrid. Also ich meine, er muss ja wissen, was da auf ihn zukommt. Hotel wird er vermutlich nicht haben, denn am Ballermann gilt ja das Motto durchfeiern und das Geld fürs Hotel lieber versaufen. Also pass dich da gern mal an. Und dann das Allerwichtigste, ja, die richtige Songauswahl. Du hast Hits, das ist schon klar, aber du sprichst ja kein Deutsch und deswegen, du brauchst trotzdem auch so ein paar Ballermann-Klassiker. Haben Anna vom Morgenteam und ich mal so ein paar Dinger, so Ballermann-Hits auf Englisch eingesungen, zum Beispiel den hier.

0: Also er sollte das tun, damit er eine Chance im Bierkönig hat, weil sonst fliegt er da ganz schnell wieder raus, glaube ich.
1: Ja, also großartig. Ja. Ihr habt aber nur eine Sache doch vergessen. Am Anfang singt er doch immer seinen Namen.
0: Oh, das stimmt. Das kann er gerne auch so machen und den Rest dann bitte so wie wir. Ja.
1: Also alle, die dabei sind, viel Spaß heute Abend bei Jason Derulo im Bierkönig. Und damit alle anderen perfekt in den Mittwoch starten, gibt es jetzt die größte, beste, erfolgreichste hier. Taylor Swift, großartig mit Oplight auf Radio 7.

0: 8 Minuten vor 6 am Mittwoch. Hier ist das Radio 7 Morgen-Team mit Linda und Gebi.
1: Guten Morgen.
0: Oh, und im Gedanken sind wir wirklich bei denen, die heute Nacht gestrandet sind. Habt ihr das mitbekommen? In der Nacht 90-minütiger Totalausfall bei der Bahn. Ja, technische Störung stand auf allen Anzeigen.
1: Wahnsinn.
0: Und da gab es unglaublich viele Ausfälle und natürlich mega Verspätungen. Ey, und das bei der Hitze. Also wir hoffen wirklich und drücken euch die Daumen, dass ihr da heute Morgen gut loskommt und vor allem auch ankommt. Mittlerweile rollt das Ganze ja wieder. Also toi, toi, toi.
1: Und du hast es gesagt, Hitze ist eh generell ein gutes Stichwort. Man kann es nicht oft genug sagen, egal wo ihr seid und was ihr macht. Bitte eins nicht vergessen.
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1: Sieht durchsichtig aus bei dir.
0: Ja. Durchsichtig, klar. Mhm. Wasser natürlich.
1: Klarer,
0: ne?
1: Bei mir ist es ein bisschen bräunlicher wie immer ohne Kaffee, dass du da keinen Kaffee jetzt trinkst. Also, oder ist dir der zu warm?
0: Ja, aber eine
1: jetzt?
0: Trinkpause ist doch, um zu motivieren, also, oder?
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1: Geht aber auch schnell, ne?
0: Das geht sehr schnell. Ah, ja, ja. Und noch schneller geht's jetzt mit Belly Dancer. Hey,

0: 2 Minuten gleich vor 6, hier ist Radio 7. Und wir haben tagsüber für euch 30 Minuten Hits am Stück, ja immer ab halb in unserem Radio 7 Hitzimmer. Und schon gleich gibt's natürlich mehr Musik nach den News von Austies, die den 80er Jahre cool lässig Sound mit Pop von heute perfekt funktioniert hat. Und Ed Sheeran, der tatsächlich über eine Elternpause nachdenkt.
1: Was?
0: Ja, also es ist schon ja verständlich.
1: Sehr
0: ne,
1: schön,
0: aber schade.
1: Ja.
0: Genau, wir kriegen doch nicht genug von seinen Ohrwürmern. Spielen wir euch gleich Sapphire nach den News.
1: Guten Morgen.
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0: Ja, die Ventilatorenbestellungen kommen neues Ausmaß in diesen Tagen. Heute auch wieder bis zu 36 Grad. Aktuell schon 18 in Günzburg, 17 in Schwäbisch Gmünd und 16 in Kempten. Und die Schauer und Gewitter, die es in den letzten Tagen gab und ab und an mal zumindest für ein bisschen Regen und Abkühlung gesorgt hat, die gibt es ab heute so gut wie gar nicht mehr, zumindest für die nächsten Tage.
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5: Um 6 Uhr. Guten Morgen. In ganz Deutschland stand gestern Abend für 2 Stunden der komplette Bahnverkehr still, wegen einer deutschlandweiten Störung bei der Deutschen Bahn. Viele Großstädte meldeten auch den Ausfall des S-Bahn-Verkehrs. Auch der Güterverkehr war betroffen. Seit Mitternacht läuft der Bahnverkehr Schritt für Schritt wieder an, doch rechnet weiter mit hohen Verspätungen, Teilausfällen und Totalausfällen. Der Klimawandel verschärft die derzeitige Hitzewelle deutlich. Das Wettermuster hinter dieser Welle ist laut Fachleuten nicht außergewöhnlich. Doch sie haben berechnet, dass der Klimawandel den Temperaturen in Teilen Westeuropas ein Plus von 4 Grad Celsius hinzugefügt hat. Frankreich erlebte gestern den heißesten Tag seit Beginn der Messungen. In vielen Städten wurde es deutlich über 40 Grad heiß. Der Eiffelturm und der Louvre schlossen vorzeitig. Auch Atomkraftwerke haben Schwierigkeiten durch die Hitze. Und wir sollten heute hier vor allem die hohe UV-Strahlung beachten. Das Bundesamt für Strahlenschutz erwartet heute die bislang höchsten Indexwerte des Jahres. Der Fake-Blitzer von Frittlingen im Kreis Tuttlingen darf stehen bleiben. Die Ermittlungen gegen den mutmaßlichen Erbauer sind eingestellt. Die täuschend echte Attrappe steht auf dem Gelände eines Malerbetriebs und sorgt seit längerem für Gesprächsstoff. Gebaut ist sie aus einem aufgemöbelten Abwasserrohr und die vermeintliche Blitzerscheibe ist aus einem Gurkenglas. Sogar aus Niedersachsen und Brandenburg gab es bereits Anfragen, wie denn dieser Fake-Blitzer konstruiert wurde. Und noch eine Meldung in eigener Sache. Wir starten heute die Aktion der Radio 7 Rückbankcheck. 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Kinder und Hunde sterben in heißen Autos, weil sie vergessen werden. Wir wollen, dass das nie wieder passiert und erinnern euch ab sofort regelmäßig bei uns im Radio, Kinder, Babys und Hunde auch nicht mal eben kurz im Auto zu lassen.
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0: Die B314 ist gesperrt, weil zu Tingen singen, und zwar zwischen Eggingen und Stühlingen nach einem Unfall. Und der neueste Blitzer steht zwischen Heidenheim und Zang im 60er-Bereich. Alle anderen auf radio7.de. Kommt gut an.
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0: Habt ihr auch oft das Gefühl, dass alle anderen ihren Alltag irgendwie viel besser hinkriegen? Vor allem mit den Kids.
1: Dauernd.
0: Ja, dann können wir euch jetzt aber beruhigen. In 7 Minuten unsere Comedy, die Welt in 30 Sekunden. Vorher Michael Schulte, mit dem könnt ihr euch dann auch so ruhig in die Höhle des Löwen trauen, ja, und die Kids jetzt wecken. Ja, und gleich haben wir den Sommer-Soundtrack 2026 am Start, liefern Jennifer Lopez und David Guetta. Toller neuer gemeinsamer Hit, Save Me Tonight.
1: Kommt gut rein.
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0: Für uns steht weiterhin die Beziehung an erster Stelle. Wir nehmen uns täglich Zeit nur für uns. Wenn der Kleine mal nachts 2 Stunden durchschläft, dann nutzen wir beide die Zeit, um miteinander einzuschlafen.
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0: Radio 7 hier um 6.16 Uhr, genau, am Mittwoch.
1: Guten Morgen.
0: Steht wieder ein heißer Tag bevor, bis zu 36 Grad sind drin. Wir schwitzen uns einen ab und die Kids hoffen natürlich auf hitzefrei in der Schule. Und deswegen starten wir ab sofort hier bei uns diese Aktion aus gutem Grund.
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0: Ja, ihr habt das mitbekommen, auch in diesem Sommer ist es schon wieder passiert, leider. Erst vor kurzem wurde in Schorndorf ein Kleinkind im heißen Auto vergessen.
1: Und das geht ja so schnell. Innerhalb von einer Stunde steigen die Temperaturen auf über 60 Grad. Das ist der Wahnsinn.
0: Und genau deswegen von Radio 7 wollen wir, dass das nie wieder passiert. Und erinnern euch ab sofort regelmäßig im Radio daran, Babys, Kinder und Hunde auch nicht nur kurz im Auto zu lassen. Also macht bitte immer den Rückbank. Check.
3: Wenn man schon Leute mit im Auto hat, dass man mit drauf achtet, auch wenn man im Stress ist.
4: Kinder müssen geschützt werden, ja?
5: Ja. Das war ja vor kurzem erst wieder so.
3: Geile Aktion.
0: Also einschalten, damit wir euch erinnern können. Und die angesagtesten Hits, die gibt es dann auch noch oben drauf. We save my life tonight zum Beispiel. Hier ist tolle neue Sommernummer von Jennifer.

0: bad memories. 6:45 am Mittwoch.
1: Guten Morgen.
0: Und gleich heißt's, 7 richtige Toppen und kurz nach 6:30 auf Radio 7.
1: So, viele 7er, hm?
0: Das passt auf jeden Fall. Stadtland Stuss ist angesagt. Neue Chance für Gerd aus Heidenheim bei unserer WM-Edition dann gleich. Und wir machen schon mal eine Proberunde. Welcher neuer Superstar fällt euch ein mit A? Von 0 auf 100 ging es für den wirklich in den letzten 12 Monaten. Pio, wie so eine Rakete hoch.
1: Ich hab's. Alex. Alex, Nachname Warren. Hä? Das hast du nicht gedacht.
0: Da hätte ich jetzt nicht mit gerechnet. Aber das stimmt.
1: Nicht.
0: Und ihr seid natürlich auch drauf gekommen. Das sind also die besten Voraussetzungen, gleich mitzuraten. Außerdem haben wir natürlich Alex Warren für euch. Aktuelle Fever Dream mit dabei. Bibi Rexha, die weckt mal unsere schlaffen Lebensgeister. Und Shawn Mendes, zum Dahinschmelzen. Und das nicht wegen der Temperaturen heute Morgen.
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3: Mit Amaris Binder von der Evangelischen Kirche. Es ist mir ein bisschen peinlich, das zuzugeben, aber ich kann Brot nicht gerade abschneiden. Keine Ahnung warum, jede Scheibe wird schief bei mir und je mehr Scheiben ich abschneide, desto krummer wird am Ende das ganze Brot. Deshalb bitte ich beim Brotschneiden oft meinen Mann um Hilfe. Das war mir am Anfang auch peinlich, weil ich gedacht habe, als erwachsene Frau müsste ich doch in der Lage sein, eine Scheibe Brot abzuschneiden. Aber irgendwie kriege ich es einfach nicht hin und mittlerweile stürzt mich auch nicht mehr, um Hilfe zu bitten. Mein Mann hilft gern und am Ende habe ich eine gerade Scheibe Brot. So ähnlich mache ich das übrigens auch mit dem Beten. Ich bitte Gott oft um Hilfe und zwar nicht nur bei großen Themen, sondern gerade auch bei Kleinigkeiten. Dann bete ich einfach, lieber Gott, hilf mir jetzt. Dadurch wird zwar nicht automatisch alles einfach, aber ich spüre, ich muss mich nicht allein durchquälen. Ich bin überzeugt, Gott hilft gern. Und das Brotschneiden, das überlässt er meinem Mann.
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15: Schuhe zu kaufen ist eine Wissenschaft. Und wenn du mit einer Expertin gemeinsam einkaufen gehst, also mit einer sogenannten Frau, dann überlegt die noch, ob der Schuh zum Outfit passt und zum Anlass und zum Job und ob der sich gut reinigen lässt und ob der einen schlanken Fuß macht.
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0: 20 Grad, Konstanz, 19 Aalen und 17 in Sigmaringen. Dazu jetzt schon sehr viel Sonne und bis zu 36 Grad werden es heute wieder. Allerdings leider die Schauer und Gewitter, die wir in den letzten Tagen hatten, die immer mal für eine kurze Abkühlung gesorgt haben, ja, die gibt's heute wirklich nur noch ganz, ganz, ganz vereinzelt.
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17: Um 6:30. Guten Morgen.
14: Eine deutschlandweite Funkstörung hat bei der Deutschen Bahn am späten Abend für absoluten Stillstand gesorgt. Für rund 2 Stunden fuhren keine Züge, Reisende strandeten, es gab lange Warteschlangen an den Infoschaltern.
17: Riesenfrust bei den Reisenden, nichts geht mehr und viele klagen, wir wurden überhaupt nicht informiert. Zwar hat die Bahn offenbar Taxi- und Hotelgutscheine verteilt, doch mancherorts gab es nicht mehr mal ein freies Zimmer, berichten Gestrandete. Betroffen waren zum Teil auch S- und U-Bahnen, die die Deutsche Bahn betreibt. Ursache für das Chaos war eine Störung beim digitalen internen Funksystem der Bahn. Näheres ist dazu bisher nicht bekannt. Claudia Wächter, Nachrichtenredaktion.
14: Seit Mitternacht läuft der Bahnverkehr Schritt für Schritt wieder an, doch rechnet weiter mit hohen Verspätungen, Teil- und Totalausfällen. Bei der Fußball-WM hat Mitfavorit Portugal gegen Usbekistan mit 5:0 gewonnen. Stürmerstar Cristiano Ronaldo erzielte 2 Tore. Damit ist er der einzige Spieler, der bisher bei 6 WM-Endrunden getroffen hat. England kam gegen Ghana nicht über ein 0:0 hinaus. Kroatien, Panama 1:0 und Kolumbien gewann heute Morgen 1:0 gegen Kongo. Immer wieder bleiben Lkw an einer niedrigen Bahnunterführung auf der B290 in Jagszell im Ostalbkreis hängen. Zuletzt erst letzte Woche. Das passiert im Schnitt 3-mal pro Jahr. Doch Behörden sehen keinen Handlungsbedarf. Für sie ist das kein Unfallschwerpunkt. Anders sieht das natürlich der Bürgermeister von Jagszell. Er fordert unter anderem eine technische Höhenkontrolle.
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14: Die App Kennzeichensammler sorgt zurzeit für viel Aufmerksamkeit. Das ist Kennzeichenraten via App. Ihr sammelt Punkte, indem ihr Autokennzeichen entdeckt, erratet und erfasst. Dank TikTok und Instagram entwickelt sich die App gerade zu einem echten Online-Trend.
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0: Die B314 Walsuttingen-Singen ist aktuell nach einem Unfall gesperrt zwischen Eggingen und Stühlingen. Hier werdet ihr langsam allerdings an der Unfallstelle vorbeigeführt. Ja, und der neueste Blitzer, der steht auf der B466 in Söhnstetten im 30er-Bereich. Alle anderen auf radio7.de. Kommt gut an.
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0: Ja, sowas hat Malle noch nicht gesehen. R&B Superstar Jason Derulo. Der tritt heute im Bierkönig auf.
1: Wahnsinn.
0: Normalerweise ja so Gegröle, ne, und ganz einfache Texte. Heute das Beste vom Besten. Und damit der arme Jason keinen Kulturschock erleidet, haben wir uns mal so ein kleines Mach dich auf diese Malle-Typen gefasst einmal eins vorbereitet. Um 7:15 gibt's das.
1: Das wird gut.
0: Ja, und damit ihr jetzt keinen Uhrzeitschock erlebt um 6.34 Uhr, geht's ruhig und hoffentlich ohne Hektik für euch in den Mittwoch mit Alex Warren und Fever Dream.
1: Guten Morgen.
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0: Genau, 9:09.
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0: 500 Euro und unsere Trillerpfeife warten auf Gerd aus Heidenheim. Gerd, guten Morgen.
2: Morgen.
3: Guten Morgen.
0: Was machst du gerade?
2: Ich bin gerade vorm Geschäft raus, auf so einer Bank hocke ich gerade raus. Ja.
0: Du bekommst 30 Sekunden Zeit und einen Buchstaben. Und zwar ist das F wie flotte Sohle.
2: Okay.
0: Und für dich gilt's, unseren aktuellen Highscore von 7 richtigen zu toppen.
2: Ja.
0: Dann geht's jetzt los, Gerd. Die spannendsten 30 Sekunden deines Lebens. Automarke.
2: Hopp.
0: Tier im Wasser.
2: Fisch.
0: Filmfigur.
2: Weiter.
0: Schmeckt lecker.
2: Fisch.
0: Frauenname.
2: Frieda.
0: Werkzeug.
2: Feile.
0: Gibt's im Wald.
2: Fichte.
0: Hobby.
2: Fischen.
0: Band.
2: Weiter.
0: Farbe. Ja, da ist die Zeit schon vorbei. Ja, Mensch, das hast du gut gemacht, Gerd.
2: Wie viel habe ich jetzt?
0: 7. Du gleichst aus. Ganz knapp hat es nicht gereicht, Gerd.
2: Ja, trotzdem hat Spaß gemacht. Super.
0: Knappe Geschichte. Mal gucken, wie es in 2 Stunden läuft. Anmelden auf radio7.de.
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0: kommt gut in den Mittwoch. Es ist 6.46 Uhr. Hier ist das Radio 7 Morgen-Team.
1: Guten Morgen.
0: Was für ein Chaos. Habt ihr das mitbekommen? In der Nacht 90-minütiger Totalausfall bei der Bahn. Ja, technische Störung stand da auf einmal auf allen Anzeigen. Und das heißt, ja, viele Ausfälle und mega Verspätungen. Und das bei der Hitze. Unsere Corinna aus den Radio 7 Nachrichten ist bei uns.
2: Morgen.
0: Hallo, grüß mal. Was ist denn da genau los gewesen?
2: Ja, deutschlandweite Störung bei der Deutschen Bahn. Auch viele Großstädte meldeten, dass die S-Bahnen ausfallen. Und Grund war eine Störung des digitalen Bahnfunksystems. Da könnt ihr euch natürlich vorstellen, was da los war. Ja? Tausende Reisende gestrandet, müde, verschwitzt, abgekämpft. Und es gab lange Warteschlangen an den Infoschaltern.
3: Ich sitze hier seit 3 Stunden. Informationen kriegt man so gut wie gar keine. Und jetzt jeder Zug, der da angezeigt wird, wird wieder gecancelt.
4: Was man im Urlaub sich erholt hat, ist man heute schon wieder fix und fertig.
5: Man weiß halt jetzt nicht, kommt der Zug in 1 Stunde, in 3 Stunden.
6: Die Hotels sind total überlaufen, kosten teilweise 300 Euro die Nacht. Ein Mietwagen ist auch schlecht.
5: Ganz viel Energy trinken und hoffen, dass man wach bleibt.
0: Oh Mann, das hört sich wirklich schlimm an.
2: Ja.
0: Es war die technische Störung 90 Minuten lang und die Folgen, die wirken ja bis heute Morgen nach. Wie ist denn da der aktuelle Stand?
2: Also seit Mitternacht läuft der Bahnverkehr Schritt für Schritt wieder an. Die Bahn hat Taxi- und Hotelgutscheine verteilt und bis alles wieder läuft, wird's dauern. Rechnet weiter mit hohen Verspätungen, mit Teil- und auch mit Totalausfällen.
0: Also Radio 7 Land, haltet durch, wenn ihr heute Morgen noch mit den Folgen zu kämpfen habt, und da lenken wir ein bisschen ab. Hier ist Shawn Mendes für euch mit There's Nothing Holding Me Back um 6.48 Uhr.

0: Radio 7 hier am Mittwoch und wir haben tagsüber für euch immer 30 Minuten Hits am Stück ab halb in unserem Hitzimmer. Und schon gleich nach den News gibt es mehr Musik von DJ Antoine, also rein mit euch ins Cabrio, also wer eins hat, ja. Alle anderen kurbeln als Fenster runter, ja. Sonnenbrille auf und dann ganz laut aufdrehen, Marjorie mit dabei. Und wisst ihr, was echt ein bisschen gemein ist? Die Imagine Dragons, eine Hammer-Indie-Rockband, seit 2015. Haben die nur 3 Konzerte live bei uns in Deutschland gespielt.
1: Das ist wenig.
0: Deswegen freuen wir uns umso mehr gleich auf Natural beim Radio 7 Morgen-Team. Es ist 7:03.
1: Guten Morgen.
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0: Wow, 20 Grad um 7:15 bei euch in Singen. 19 sind es in Heidenheim und Memmingen. Dazu strahlender Sonnenschein wird auch heute wieder der Fall sein. Wenn es mal ein paar Wolken gibt, dann sind die wirklich harmlos. Denn gewittrige Schauer und Hitzegewitter kommen nur noch ganz, ganz vereinzelt vor. Die Höchstwerte 32 bis 36 Grad.
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12: 7:00 Uhr. Guten Morgen. In ganz Deutschland stand gestern Abend für 2 Stunden der komplette Bahnverkehr still, wegen einer technischen Störung bei der Deutschen Bahn. Reisende strandeten, es gab lange Warteschlangen an den Infoschaltern.
13: Riesenfrust bei den Reisenden, nichts geht mehr und viele klagen, wir wurden überhaupt nicht informiert. Zwar hat die Bahn offenbar Taxi- und Hotelgutscheine verteilt, doch mancherorts gab es nicht mehr mal ein freies Zimmer, berichten Gestrandete. Betroffen waren zum Teil auch S- und U-Bahnen, die die Deutsche Bahn betreibt. Ursache für das Chaos war eine Störung beim digitalen internen Funksystem der Bahn. Näheres ist dazu bisher nicht bekannt. Claudia Wächter, Nachrichtenredaktion.
12: Seit Mitternacht läuft der Bahnverkehr Schritt für Schritt wieder an, doch rechnet weiter mit hohen Verspätungen, mit Teil- und auch Totalausfällen. Deutschland schwitzt weiter. Heute soll es bis zu 39 Grad geben. Frankreich hat gestern den heißesten Tag seit Beginn der Messungen erlebt. In vielen Städten wurde es deutlich über 40 Grad heiß. Und wir sollten heute vor allem die hohe UV-Strahlung beachten. Das Bundesamt für Strahlenschutz erwartet heute die bislang höchsten Indexwerte des Jahres. In Meßstetten im Zollernalbkreis verschwinden in letzter Zeit immer wieder einzelne Schuhe von Terrassen und aus Gärten. 30 Stück waren schon weg, wurden dann in der Nähe des Friedhofs gefunden. Wahrscheinlich hat sie ein Fuchs geklaut. Besonders junge Füchse nutzen Schuhe, um für die Jagd zu üben. Sie werden von dem Geruch angelockt. Und noch eine Meldung in eigener Sache. Wir starten heute die Aktion der Radio 7 Rückbankcheck. 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Denn es passiert jeden Sommer wieder. Kinder und Hunde sterben in heißen Autos, weil sie vergessen werden. Wir wollen, dass das nie wieder passiert und erinnern euch ab sofort regelmäßig bei uns im Radio, Babys, Kinder und Hunde auch nicht mal eben kurz im Auto zu lassen.
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0: Einige Unfälle gibt es heute Morgen auf der B14 Speichingen. Und zwar an der Hauptstraße bis Balkheimer Straße. Im Kreisverkehr und am Ortsausgang kommt es deshalb zu Behinderungen. Achtung. Die B314 Waldshuttingen-Singen ist zwischen Eggingen und Stühlingen nach einem Unfall blockiert. Hier werdet ihr an der Unfallstelle vorbeigeführt. Und im Schwarzwald-Baar-Kreis Straßensperrung zwischen Bruggen und Wolterdingen nach einem Unfall. Der neueste Blitzer außerdem steht in Blaustein in der Ehrensteiner Straße im 30er Bereich. Alle anderen auf radio7.de. Gute Fahrt euch.
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0: Weltpremiere, ja, Riesending heute. Ballermann, R&B-Star, R&B-Superstar, Entschuldigung. Ja. Jason Derulo tritt auf im Bierkönig. Und damit der kleine Jason keinen Kulturschock erleidet, haben wir ein kleines Mach-Dich-auf-diese-Malle-Typen gefasst, einmal eins, in einer Viertelstunde vorbereitet. Und jetzt checken wir mal unsere Englisch-Skills mit Somba gleich, denn so einfach werden die Texte dann bei dem Jason heute Abend noch nicht werden. Also Somba, richtig tolles Teil, da bekommt man beim Intro ja schon richtig Bock auf den Tag. Homewrecker, und hier kommt eure Guten Morgen-Umarmung von Leonie.
1: Schönen Mittwoch.
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0: Hier ist Radio 7 am Mittwoch um 7:09 Uhr, ganz genau.
1: Guten Morgen.
0: Ein neuer heißer Tag steht an, ja, bei bis zu 36 Grad. Puh. Und deswegen starten wir ab sofort hier bei uns diese Aktion, und zwar aus gutem Grund.
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0: 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Vor kurzem erst in Schorndorf, da wurde ein Kleinkind im heißen Auto vergessen.
3: Das geht ja so schnell. Innerhalb von einer Stunde steigen die Temperaturen auf über 60 Grad an.
0: Genau, und deshalb wollen wir von Radio 7, dass das nie wieder passiert und erinnern euch ab sofort regelmäßig im Radio daran, Babys, Kinder und Hunde auch nicht kurz im Auto zu lassen. Macht also bitte immer den Rückbankcheck.
4: Dass Sie das machen, dass Sie darauf aufmerksam machen, alles tipptopp, machen Sie gut.
5: Wichtig, weil es ja mit unter Umständen noch Leute gibt, die es nicht wissen. Ja?
6: Sinnvoll, gerade bei den Temperaturen.
7: Super Aktion, finde ich sehr gut.
0: Also einschalten, damit wir euch erinnern können. Und obendrauf gibt es dann dazu auch noch rund um die Uhr eure Lieblingshits. Den hier zum

0: Schönen Mittwoch zusammen um 7.16 Uhr mit dem Radio 7 Morgen-Team.
1: Guten Morgen.
0: Heute ein großer Tag für den Ballermann auf Mallorca. Ein echter Weltstar tritt er auf, auch wenn wir keine Ahnung haben, wie das zustande gekommen ist. Ja? Jason Derulo, live im Bierkönig.
2: Ist doch der absolute Wahnsinn, oder? Ich finde es aber mega, dass er es macht, das muss man auch mal sagen. Ich bin mir aber auch sicher, das wird für ihn ein krasser Kulturschock. Also lieber Jason, auf Folgendes musst du dich einstellen. Zum Beispiel der Dresscode, ja, was du vor der Bühne sehen wirst, sind viele, viele Trikots. Und zwar von Mannschaften wie FC Lieber am Pool,
0: oh,
2: Borussia Dortmund oder auch Atletico Madrid. Ich meine, sowas ist es halt dort einfach gelebte Realität. Ein Hotel wirst du vermutlich nicht haben, denn am Ballermann gilt durchfeiern und das Geld fürs Hotel einfach lieber versaufen. Das ist so. Und eins ist ganz wichtig, die richtige Songauswahl. Ein paar Ballermann-Hits müssen einfach sein. Und weil Jason ja kein Deutsch kann, haben Anna aus dem Morgenteam und ich uns mal überlegt, wie das so auf Englisch klingen könnte.

0: auch noch alle mitmachen können, oder?
1: I have you dancing, you seen. Habt ihr diese Übersetzung wahrgenommen?
0: Ja, Wahnsinn, eben. Damit es ganz einfach wird. Also, allen, die dabei sind, viel Spaß heute Abend bei Jason Derulo und Bierkönig. Und damit alle anderen perfekt in den Schul- und Schaffermittwoch starten, gibt es jetzt was Neues, was Cooles, Düsteres und einen richtigen Knaller. Tame Impala und Jenny auf Radio 7 mit Trackula um 7.18 Uhr.

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4: Ja, die Ventilatorenbestellungen haben im Internet ein neues Hoch, ja, und in den Läden sind sie ausverkauft. Hey, heute wieder bis zu 36 Grad, aktuell schon 21 in Göppingen, 20 in Biberach und 19 bei euch in Ravensburg. Und nachdem es ja in den letzten Tagen immer mal wieder eine kurze Abkühlung gab mit Schauern oder teils auch Hitzegewittern, wird das jetzt nicht mehr so häufig der Fall sein, ja. Es sinkt nämlich deutlich.
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5: Um 7:30. Guten Morgen. Nach der deutschlandweiten Störung ist der Bahnverkehr in der Nacht wieder angelaufen. Knapp 2 Stunden ging gestern am späten Abend nichts mehr. Züge standen an den Bahnhöfen, Reisende saßen fest. Grund war laut DB-Sprecher eine Störung des digitalen Bahnfunksystems. Auch in vielen Städten fuhren keine S-Bahnen. Seit Mitternacht fahren die ersten Züge wieder, doch rechnet auch heute Morgen mit noch teils massiven Verspätungen und Ausfällen. Bei der Fußball-WM hat Mitfavorit Portugal gegen Usbekistan mit 5:0 gewonnen. Stürmerstar Cristiano Ronaldo erzielte 2 Tore. Damit ist er der erste Spieler, der bei 6 WM-Runden getroffen hat. England kam gegen Ghana nicht über ein 0:0 hinaus. Kroatien, Panama 1:0 und Kolumbien gewann heute Morgen 1:0 gegen Kongo. Ein Strandbad in Halle macht gerade mit einer umstrittenen Einlassregel Schlagzeilen. Wer nicht genug Deutsch spricht, wird unter Umständen nicht hineingelassen. Der Betreiber begründet das damit, dass jeder Gast die Baderegeln verstehen müsse. Die Antidiskriminierungsstelle des Bundes kritisiert die Entscheidung. Auch die Stadt Halle fordert den Betreiber auf, diese Freibadregel zurückzunehmen. Um Geld beim Führerschein zu sparen, hat eine 18-Jährige alleine Autofahren geübt. In Mengen, bei Sigmaringen, auf Waldwegen. Sie war zu schnell, der Wagen geriet ins Schlingern und deshalb riefen Spaziergänger die Polizei. Das Auto hat sie sich ausgeliehen. Sie und auch der Halter des Autos werden jetzt angezeigt und auf ihren Führerschein muss die 18-Jährige jetzt noch etwas länger warten.
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4: Gibt einige Unfälle heute Morgen, deshalb 15 Minuten Stau auf der B10 Ulm-Stuttgart und zwar zwischen Esslingen-Zell und Esslingen-Oberesslingen. Dann B29 B14 Aalen-Stuttgart zwischen dem Teiler B14, B29 und Waiblingen-Süd. Achtung, ist da gerade eben erst passiert, deshalb ist die Unfallstelle noch ungesichert. Und im Schwarzwald-Baar-Kreis zwischen Bruggen und Wolterding Vollsperrung nach einem Unfall. Der neueste Blitzer auf der B33 in Dürnerst beidseitig. Alle anderen auf radio7.de. Gute Fahrt euch.
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4: Habt ihr auch oft das Gefühl, dass alle anderen den Alltag irgendwie viel besser hinbekommen?
7: Ja.
4: Vor allem auch mit den Kiddies.
7: Oh ja.
4: Dann können wir euch beruhigen. In 7 Minuten in unserer Comedy die Welt in 30 Sekunden. Also come down, wenn man so schön sagt. Ja, entspannt euch, kommt runter und Loi hilft dabei. Richtig schöne Wohlfühlnummer jetzt. Get lucky.
7: Guten Morgen.
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0: Schönen Mittwochmorgen um 7.39 Uhr. Hier ist das Radio 7 Morgen-Team mit Linda und Gebi.
1: Guten Morgen.
0: Ja, und liebe Eltern, jetzt bitte einfach mal zurücklehnen und ganz genau zuhören. Es ist nicht immer alles so toll, ja, wie es im ersten Moment scheint.
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3: Du musst bei Angebereltern genau hinhören, wenn sie sich selbst entlarven.
4: Du, wir leben unser Leben und wir nehmen den Leon einfach überall hin mit. Dann muss er halt mal mitkommen, wenn wir wohin wollen. Zum Spielplatz oder in die Eisdiele oder auf die Hüpfburg.
3: Man muss einfach nur immer im Kopf haben, so gut kriegen die anderen Eltern das eben auch nicht hin.
4: Nee, wir setzen den Kleinen nicht einfach 5 Stunden alleine vor die Glotze mit Paw Patrol. Nee, wir gucken da komplett mit, so als Familie.
3: Und so sind auch diese Eltern zum Glück nicht perfekt.
4: Für uns steht weiterhin die Beziehung an erster Stelle. Wir nehmen uns täglich Zeit nur für uns. Wenn der Kleine mal nachts 2 Stunden durchschläft, dann nutzen wir beide die Zeit, um miteinander einzuschlafen.
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0: Mittwochmorgen, es ist 7:45 Uhr. Hier sind Linda und Gebi, das Radio Siebenland.
1: Das auch fürs Radio Siebenland.
0: Naja, das ist Radio Siebenmorgen-TV, ja, was soll man sagen? Also ich wollte gerade sagen, die Hitzewelle geht weiter, da ist man halt ein bisschen verballert in der Birne. Das weiß jeder von euch. Dann auch heute wieder 36 Grad. Da kommt mit Sicherheit, da kommen noch mehr Ausfälle in dieser Form.
1: Und verballert und Ausfall ist das perfekte Stichwort für das, was ich auf Instagram gesehen habe. Total schräge Videos, Lieder über die Hitze, zum Beispiel das hier.
2: Puh, ist das heiß. Ich schwitze. Puh, ist das heiß. Oh je, so eine Hitze.
1: Was ist denn los, Leute? Also ganz ehrlich, bevor wir so einen Mist machen, versorgen wir uns lieber regelmäßig mit ein bisschen Flüssigkeit.
0: Und zwar fürs Hirn, ja.
1: Jawohl, ja.
3: Was für eine Fußball-WM. Große Emotionen, tolle Tore und Temperaturen, bei denen selbst die Eckfahnen ins Schwitzen geraten. 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
0: Und ich war total experimentierfreudig. Ich habe eine halbe Zitrone in einen halben Liter Wasser gepresst.
1: Also. Das heißt, du hättest noch eine halbe für mich übrig eigentlich, wenn du eine halbe da hast, weil ich habe keine.
0: Aber ist ein bisschen sauer. Ist nicht aber, so
1: komm, ein Schluck geht noch kurz und dann.
3: Die Radio 7 Trinkpause ist beendet. Alle Flüssigkeitspegel sind jetzt wieder im Normbereich. Es geht weiter mit Radio 7. Mehr Musik, mehr Abwechslung, mehr Trinkpausen.
1: Machen wir wieder die Flasche zu.
0: Genau. Können wir jetzt durchstarten in einen langen, heißen Tag mit der perfekten Mucke dazu. Hier ist Kato und Turn the Lights Off um 7:47 Uhr.

0: Gleich 7:03. Hier ist Radio 7. Und wir haben für euch tagsüber immer ab 30 Minuten Hits am Stück in unserem Radio 7 Hitzimmer. Und schon gleich natürlich auch mehr Musik nach den News von Enrique Iglesias. Der feiert mit uns den Sonnenmittwoch. Das ist doch schön. Und wir haben eine wirklich super coole neue Nummer von Topic und Becky G. Heißt Sorry Papi. Und ich sage euch, das wird direkt euer Ohrwurm des Tages. Verlasst euch drauf.
1: Guten Morgen.
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0: 21 Grad, Sonnenschein Ellwangen und Ulm, 19 in Leutkirch. Ja, und es wird heute den ganzen Tag so weitergehen mit viel, viel Sonne. Auch mal ein paar Wolken, klar. Allerdings sind die im Vergleich zu den letzten Tagen ja meistens wirklich harmlos. Denn es kommt nur noch ganz, ganz vereinzelt mal zu einem kurzen Schauer oder einem Hitzegewitter. Die Höchstwerte 32 bis 36 Grad.
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5: Um 8 Uhr. Guten Morgen. Nach der deutschlandweiten Störung ist der Bahnverkehr in der Nacht wieder angelaufen. Knapp 2 Stunden ging gestern am späten Abend nichts mehr. Tausende Reisende strandeten. Es gab lange Warteschlangen an den Infoschaltern.
6: Riesenfrust bei den Reisenden. Nichts geht mehr. Und viele klagen, wir wurden überhaupt nicht informiert. Zwar hat die Bahn offenbar Taxi- und Hotelgutscheine verteilt, doch mancherorts gab es nicht mehr mal ein freies Zimmer, berichten Gestrandete. Betroffen waren zum Teil auch S- und U-Bahnen, die Deutsche Bahn betreibt. Ursache für das Chaos war eine Störung beim digitalen internen Funksystem der Bahn. Näheres ist dazu bisher nicht bekannt. Claudia Wächter, Nachrichtenredaktion.
5: Seit Mitternacht läuft der Bahnverkehr Schritt für Schritt wieder an, rechnet weiter mit hohen Verspätungen und Ausfällen. Bei bis zu 39 Grad schwitzt Deutschland heute weiter. Frankreich hat gestern den heißesten Tag seit Beginn der Messungen erlebt. In vielen Städten wurde es deutlich über 40 Grad heiß. Und wir sollten heute vor allem die hohe UV-Strahlung beachten. Das Bundesamt für Strahlenschutz erwartet die bislang höchsten Indexwerte des Jahres. Gestern Abend gab es neue Michelin-Sterne vom weltberühmten Restaurantführer Guide Michelin. In Baden-Württemberg gibt es jetzt 73 Sterne-Restaurants, die meisten in Stuttgart. Im Radio Siebenland haben das Oeche Noir in Donaueschingen und das Ophelia in Konstanz wieder 2 Sterne bekommen. Das Stadtbuch in Amzell und das Kassala in Meersburg mussten ihren Stern abgeben. Und noch eine Meldung in eigener Sache. Wir starten heute die Aktion der Radio 7 Rückbankcheck. Aus dem Auto aussteigen heißt bei dieser Hitze, alle steigen aus. Denn es passiert jeden Sommer wieder. Kinder und Hunde sterben in heißen Autos, weil sie vergessen werden. Wir wollen, dass das nie wieder passiert und erinnern euch ab sofort regelmäßig bei uns im Radio, Babys, Kinder und Hunde auch nicht kurz mal eben im Auto zu lassen.
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0: Staut sich gerade ganz schön lange auf der B10 Ulm-Stuttgart. Hier 40 Minuten Zeitverlust zwischen Reichenbach-Hochdorf und Esslingen-Zell nach einem Unfall. Wir haben eine Vollsperrung nach dem Unfall zwischen Brucken und Wolterdingen im Schwarzwald-Baar-Kreis. Fahrt da weiträumig außen rum und auf der B313 Stockach-Sigmaringen zwischen Inzikofen und Leitz. Unfall, hier ist die Unfallstelle blockiert, da werdet ihr langsam dran vorbeigeführt. Der neueste Blitzer außerdem zwischen Stockach und Mindersdorf an der Bushaltestelle im 70er-Bereich. Alle anderen auf radio7.de. Kommt gut an.
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0: Ans erste Führerscheinjahr, da erinnern wir uns alle doch zurück, oder?
1: Ja.
0: Ja, als man ganz frisch Auto fahren durfte, da war man unfassbar nervös. Und jetzt stellt euch mal vor, ihr hättet so einen Anruf bekommen wie Joelle aus Unterschneidheim.
7: Dass die meisten jungen Frauen genauso fahren wie sie, ne? Also okay. ziemlich forsch und rubbig, meistens wenig Abstand und so. Sie kommen das erste Mal in ein Frauenschutzprogramm.
0: Ach, dieses wow. Okay, ne? Diese Arme, ey, das hört man richtig, wie ängstlich die ist. So ein gemeines Schlitzohr, unser Radio 7 Telefoncheck. Die ganze Folge in 7 Minuten. Und für noch mehr gute Laune sorgt jetzt DJ Alle Farben. Und gleich dann extrem geschmeidiger Singer-Songwriter-Sound von Samba.
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0: Radio 7 hier, um gleich 10 nach 8.
1: Mhm. Guten Morgen.
0: Zeit für unseren täglichen Morgenwahnsinn. Heute in der Hauptrolle Joelle aus Unterschneidheim.
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3: Ja.
4: Ja, grüß Gott, Landratsamt Ostalbkreis Elbangen, Dezernat 4, Amt für Ordnung und Verkehr, Balzer, grüß Gott. Das geht um Folgendes, Sie sind ja schon öfters jetzt aufgefallen wegen Verkehrsdelikten, ja.
3: Okay.
4: Zum Beispiel in Heilbronn und so und jetzt erst wieder in Tübingen.
3: Das in Heilbronn, das weiß ich, da gab es so ein Schild, dass es um die Kurve 50 geht und ich habe das nicht gesehen gehabt und deswegen.
4: Wir sind da jetzt nicht so pingelig, ne? Aber Sie sind ja immerhin ein Führerschein-Neuling, neu in der Probezeit.
3: Ja, ich weiß, ne? Ja.
4: Und wir haben jetzt auch festgestellt, dass die meisten jungen Frauen genauso fahren wie Sie, ne? Also ziemlich forsch und rubbig, meistens wenig Abstand und so. Sie kommen jetzt erst einmal in ein Frauenschutzprogramm, ne?
3: Okay.

0: Brandschutzprogramm sind, ne, kann Ihnen sogar die Art des Schuhwerkes vorgeschrieben werden.
1: Okay, ja, das ist kein Problem. Ich trage eigentlich nur Turnschuhe.
0: Ja, wunderbar. Wir haben jetzt nämlich gerade einen Fall in Elwangen, ne? Und die, darf auf amtliche Anordnung dann nur noch mit Gummistiefel fahren, ne?
1: Sollte kein Fall sein.
0: Und wenn Sie noch ein Problem haben, dann fragen Sie vorher unsere Frauenschutzbeauftragte, gell?
1: Ja.
0: Das ist die Frau Katja Templin und Sie haben jetzt mit dem Telefoncheck gesprochen. Das war jetzt ein Spaß von Ihrer Mama.
1: Oh mein Gott.
0: Trotzdem wird sie das wieder gut machen, gell?
1: Ich hoffe. Oh Gott. Tschüss.
0: Tschüss.
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0: Gemeinsam 8.18 Uhr, genau. Hier ist das Radio 7 Morgen-Team mit Linda und Gebi.
1: Schönen guten Morgen.
0: Auch heute steht uns wieder ein heißer Tag bevor bei bis zu 36 Grad. Wir schwitzen uns einen ab. Die Kids hoffen in der Schule natürlich auf hitzefrei. Mhm. Und deswegen, ja, aus gutem Grund, haben wir ab sofort diese Aktion hier.
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0: Ihr habt das ja bestimmt mitbekommen, auch in diesem Sommer ist es schon wieder passiert. Erst vor kurzem in Schorndorf, da wurde ein Kleinkind am heißen Auto vergessen.
1: Und das kann man sich ja immer gar nicht vorstellen, aber es geht so schnell. Innerhalb von einer Stunde steigen die Temperaturen auf über 60 Grad an.
0: Ja, und das wollen wir natürlich nicht. Wir von Radio 7 wollen, dass das nie wieder passiert und erinnern euch deshalb ab sofort regelmäßig im Radio daran, Babys, Kinder und Hunde auch nicht kurz im Auto zu lassen. 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
4: Kinder müssen geschützt werden, ja?
5: Ja. Das war ja vor kurzem erst wieder so.
3: Geile Aktion.
0: Also einschalten, damit auch wir euch erinnern können. Und jetzt, wie versprochen, euer Ohrwurm des Tages. Ja, ganz neu auf Radio 7 und der absolute Hammer. Sorry Puppy von Topic und Becky G.

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1: Hier ist Radio 7 um 8:45.
2: Guten Morgen, und gestern habe ich noch gesagt, die Gesangskarriere der 9-jährigen Ronaldo-Tochter läuft besser als die sportliche von Papa Cristiano. Wir hören nochmal drauf hier. Schön, ne? Und schon hat Cristiano Ronaldo abgeliefert. Ich glaube, er hat uns zugehört. 2 Tore gestern beim 5:0 der Portugiesen gegen Usbekistan. Das hat ihn so ein bisschen befeuert, glaube ich.
1: Ja, hat er sich ein Beispiel genommen an seiner Tochter. Großartig. Und damit es auch für euch gut läuft im Geschäft, sorgen wir für mehr gute Laune mit David Guetta. Da fühlt ihr euch dann genauso gut, ja, wie Cristiano. Kracher, I'm good mit dabei in der nächsten halben Stunde. Ein tolles Pop-Duo, Miles Smith und Niall Horan. Und die wahrscheinlich berühmteste Braut in Spe der Welt. Taylor Swift mit der großartigen Nummer Elizabeth Taylor.
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1: 36 Grad, das sind die Spitzenwerte heute Nachmittag. Dazu viel, viel Sonne. Und wenn mal Wolken, dann wirklich harmlos. Meistens das Schauer- und Gewitterrisiko wirklich sehr, sehr gering heute. Und vor allem auch die nächsten Tage bleibt es furztrocken bei uns. Aktuell haben wir 20 Grad bei euch in Riedlingen und Donaueschingen. 21 sind es in Lindau.
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15: Um 8:30. Guten Morgen. Nach der deutschlandweiten Störung bei der Bahn gibt es scharfe Kritik aus der Politik. So spricht der Verkehrsminister Nordrhein-Westfalens von einem neuen Tiefpunkt. Knapp 2 Stunden sind gestern am späten Abend keine Züge gefahren und in vielen Städten auch keine S-Bahnen. Zehntausende Menschen saßen fest. Grund war laut DB-Sprecher eine Störung des digitalen Bahnfunksystems. Seit Mitternacht fahren die ersten Züge wieder. Doch bis alles wieder läuft, dauert es. Rechnet auch heute Morgen mit noch teils massiven Verspätungen und mit Ausfällen. Deutschland ist beim Ausbau der Solarenergie auf Platz 4 der globalen Rangliste vorgerückt. Das ergeben Zahlen des Bundesverbands BSW Solar. Neue Solaranlagen mit einer Leistung von 17,6 Gigawatt gingen letztes Jahr ans Stromnetz. Damit liegen wir zwar deutlich hinter China, Indien und den USA, sind aber führend in Europa. Immer wieder bleiben Lkw an einer niedrigen Bahnunterführung auf der B290 in Jagszell auf der Ostalb hängen. Zuletzt, letzte Woche erst. Das passiert im Schnitt 3-mal pro Jahr. Doch Behörden sehen keinen Handlungsbedarf. Für sie ist das kein Unfallschwerpunkt. Anders sieht das natürlich der Bürgermeister von Jagszell. Er fordert unter anderem eine technische Höhenkontrolle.
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15: Thomas Müller und Bastian Schweinsteiger kommentieren zwar für verschiedene TV-Sender die WM, doch auf der Tribüne sind sie oft ganz nah beieinander und da kommt es immer wieder zu witzigen Szenen zwischen den beiden. So hat Müller aus Versehen eine Live-ARD-Übertragung gecrashed und musste unter der Kamera durchkriechen, um nicht ins Bild zu kommen. Die Videos der beiden werden 10.000-fach geliked. Weiter so, Klassenfahrtsfeeling und die ersten Stimmen fordern die zwei Weltmeister als Kommentatoren zusammen.
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1: Auf der A8 München-Stuttgart zwischen dem Kreuz Ulm-Elchingen und Ulm-Ost ist ein Unfall mit mehreren Fahrzeugen passiert. Wer im Stau steht, denkt bitte an die Rettungsgasse für die Einsatzfahrzeuge. Und auf der B10 Ulm-Stuttgart dauert es immer noch eine Dreiviertelstunde länger zwischen Reichenbach-Hochdorf und Esslingen-Zell nach einem Unfall. Der neueste Blitzer in Thalfing im Weidfelderweg in der 30er-Zone. Alle anderen auf radio7.de. Kommt gut an.
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1: 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Denn es geht um 500 Euro und eine Deluxe-Trillerpfeife bei unserer Stadtlandstoß-WM-Edition. 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Und wir wollen schon mal üben. Welcher Superstar mit T fällt euch ein? Also nicht dein Ernst. Hallo.
2: Taylor. Taylor geht immer.
1: Absolut mit ihrer aktuellen Elizabeth Taylor ganz groß. Die gönnen wir uns jetzt noch, bevor es dann gleich auch mit dem Arbeitsstress wieder losgeht.
2: War ein richtiger Kick jetzt. Guten Morgen.
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1: Es ist 8.40 Uhr am Mittwoch.
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1: 500 Euro und eine legendäre Trillerpfeife warten auf Anne aus Geisling an der Steige. Wunderschönen guten Morgen, liebe Anne.
3: Guten Morgen.
1: Hey, du bist eine Frohnatur. Hast du immer gute Laune?
3: Ja, habe ich. Positiv denke und nie negativ denke.
1: Dann nehmen wir uns jetzt ein Beispiel an dir. 7 richtige gilt's zu toppen. Und dafür bekommst du den Buchstaben K wie krass.
3: Okay.
1: Dann geht's mit einem Lächeln los. Die spannendsten 30 Sekunden deines Lebens. Instrument.
3: Weiter.
1: Kommt in den Salat.
3: Karotte.
1: Eigenschaft.
3: Geil.
1: Beruf.
3: Koch.
1: Marke.
3: Kiefer.
1: Gibt's beim Bäcker.
3: Kaffee.
1: Filmfigur.
3: Käfer.
1: Ja. Da ist es schon vorbei. Also du bist wirklich immer gut drauf. Da würde ich fast dazu sagen, dass du Keil bist, aber das muss ich dir leider wegnehmen.
3: Ja, ich weiß, womit geht's, Schrieber.
1: Und auch wenn es nicht reicht, du kommst auf tolle 5 Punkte.
3: Ja, super, wenigstens etwas.
1: Großartig. Nächste Chance dann morgen früh um 7:15. Jetzt anmelden auf radio7.de.
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0: ist Radio 7. Wir starten in den Mittwoch um 8.48 Uhr. Linda und Gebi hier, das Radio 7 Morgen-Team.
1: Guten Morgen.
0: Und das war ein ganz schönes Chaos, Mensch, gestern Abend. Ihr habt das bestimmt schon bei uns in den News gehört. 90-minütiger deutschlandweiter Totalausfall bei der Bahn. Und das auch noch bei der Hitze. Grund war da eine Störung des digitalen Funksystems. Hat dann natürlich auch geheißen für viele Reisende Totalausfälle, ja, und mega Verspätungen, die sich durch die Nacht gezogen haben. Ja, und seit heute Morgen läuft es da wieder weitestgehend reibungslos laut Bahn. Und unsere Anna vom Radio 7 Morgen-Team, die steht jetzt am Ulmer Hauptbahnhof.
2: Sind Sie denn auch betroffen heute Morgen?
3: Nein, als wir losfuhren in Memmingen, kam die Nachricht, dass Verkehr langsam wieder anläuft. Regionalexpress 75 hatte 4 oder 5 Minuten Verspätung.
2: Keine Züge sind mehr gefahren, weil es Funkstörungen gab. Bist du denn jetzt davon auch betroffen?
4: Nee, heute Morgen auf jeden Fall nicht mehr. Mein Zug kommt gleich auch hoffentlich.
2: Wo geht's hin?
4: Nach Köln.
2: Okay, und der kommt wirklich auf die Minute pünktlich?
4: Ja, 3 Minuten zu spät, aber ist sehr pünktlich für die Bahn.
2: Sind Sie denn auch betroffen?
5: Nee, Gott sei Dank nicht. Ich komme aus Köln und fahre jetzt nach Nürnberg, genau.
2: Das hat alles hervorragend funktioniert.
5: Das hat alles wunderbar funktioniert, ja. Vertrauen in Deutsche Bahn.
2: So, das ist doch die richtige Einstellung. Also, ihr hört schon, die Stimmung hier am Ulmer Hauptbahnhof, die ist gut. Die Züge fahren eigentlich alle pünktlich. Einen einzigen Zug habe ich gefunden, und zwar der von Biberach. Der hat 5 Minuten Verspätung. Ich glaube, das ist nach so einer Nacht noch zu verkraften.
0: Allerdings. Danke, oh ja. Diana. Ihr habt es gehört, nach dem Bahnchaos der letzten Nacht läuft es in Ulm gut. Falls ihr bei euch heute Morgen noch mit den Folgen zu kämpfen habt, haltet durch. Sind wir natürlich bei euch mit Miles Smith und Niall Horan. Ist das Ganze dann auch fast nur noch halb so schlimm. Richtig schöne Nummer. Drive safe auf Radio 7.

0: Hier ist das Radio 7 Morgen-Team. Es ist Mittwoch, 2 Minuten vor 9.
1: Guten Morgen.
0: Und wir haben für euch tagsüber immer 30 Minuten Hits am Stück ab halb in unserem Radio 7 Hitzimmer. Und schon gleich legen wir damit mehr Musik nach den News von unseren Spaßvögeln los. Madcon, die machen so richtig schön Stumm im Geschäft da. Auch wenn die Kollegen schon wieder sabbern, hätte ich fast gesagt.
1: Was?
0: Ja, vor Hitze halt.
1: So.
0: Also triefen. Ja. Und unsere Hitmaschine Ava Max ist auch mit dabei. Jeder Hit ein Hit bei der Frau.
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0: 25 Grad Aalen, 24 Günzburg und 23 in Kempten. Das ist eine richtige Hitzeglocke, die da über uns schwärmt. Denn heute werden es wieder bis zu 36 Grad, gegen Ende der Woche sogar 38, 39. Ja, und die Hitzegewitter und die Schauer, die es gestern und in den letzten Tagen ab und an mal noch gegeben hat, die werden ab heute leider noch seltener der Fall sein.
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7: Um 9 Uhr. Guten Morgen. Wenn ihr heute Morgen mit der Bahn unterwegs seid, dann braucht ihr nach der deutschlandweiten Funkstörung weiter Geduld. Rechnet weiter mit Verspätungen und Zugausfällen. Gestern am späten Abend ging für rund 2 Stunden in ganz Deutschland nichts mehr. Reisende strandeten, es gab lange Warteschlangen an den Infoschaltern. Viele beklagten auch, dass es keine Informationen gab. Die Bahn verteilte an Gestrandete Gutscheine für Taxis und Hotels. Doch aus Frankfurt berichteten zum Beispiel Menschen, dass es gar keine freien Zimmer mehr gibt. Bei bis zu 39 Grad schwitzt Deutschland heute weiter. Frankreich hat gestern den heißesten Tag seit Beginn der Messungen erlebt. In vielen Städten wurde es deutlich über 40 Grad heiß. Und wir sollten heute vor allem die hohe UV-Strahlung beachten. Das Bundesamt für Strahlenschutz erwartet die bislang höchsten Indexwerte des Jahres. Ein Strandbad in Halle macht gerade mit einer umstrittenen Einlassregel Schlagzeilen. Wer nicht genug Deutsch spricht, wird unter Umständen nicht hineingelassen. Der Betreiber begründet das damit, dass jeder Gast die Baderegeln verstehen müsse. Die Antidiskriminierungsstelle des Bundes kritisiert die Entscheidung. Auch die Stadt Halle fordert den Betreiber auf, diese Freibadregel zurückzunehmen. Und noch eine Meldung in eigener Sache. Wir starten heute die Aktion der Radio 7 Rückbankcheck. Aus dem Auto aussteigen heißt bei dieser Hitze, alle steigen aus. Denn es passiert jeden Sommer wieder. Kinder und Hunde sterben in heißen Autos, weil sie vergessen werden. Wir wollen, dass das nie wieder passiert und erinnern euch ab sofort regelmäßig bei uns im Radio, Babys, Kinder und Hunde auch nicht kurz mal eben im Auto zu lassen.
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0: Aufgepasst, auf der A8 München-Stuttgart zwischen dem Kreuz Ulm-Elchingen und Ulm-Ost ein Unfall. Die Feuerwehr regelt hier den Verkehr. Da dauert es auf jeden Fall länger. Und auf der B10 Ulm-Stuttgart sogar eine halbe Stunde Zeitverlust zwischen Blochinger Dreieck und Esslingen-Zell nach einem Unfall. Der neueste Blitzer in Horkenzell am Ortseingang von Wolke-Zweiler kommend im 30er-Bereich. Alle anderen auf radio7.de. Kommt gut an.
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0: Sowas hat Malle noch nie gesehen. R&B Superstar Jason Derulo tritt heute im Bierkönig auf.
1: Das klingt schon komisch.
0: Normalerweise so Gegröle, einfache deutsche Texte, ja. Heute das Beste vom Besten. Ja, und damit der Jason keinen Kulturschock erleidet, haben wir mal so ein kleines Mach dich auf diese Malle-Typen gefasst einmal eins vorbereitet. Ja, gibt's in einer Viertelstunde. Und dazu gleich eine tolle Sommernummer von Khalid und Kaigo, Save My Love. Würde sich auch wirklich offiziell sehr gut als Sommerhit 2026 eignen.
1: Kleine Empfehlung.
0: Wer weiß, im August sind wir dann schlauer. Ja, gibt's gleich. Und mit dem Sommerhit vom letzten Jahr geht's jetzt los. Hier ist Golden.
1: Guten Morgen.
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0: Hallo zusammen, es ist gleich 10 nach 9, hier ist Radio 7.
1: Guten Morgen.
0: Ihr kennt das alle, Sand, der natürliche Feind unseres Smartphones, ja, egal ob am Baggersee, im Freibad oder im Urlaub. Diese nervigen kleinen Körnchen, die kriegt man gefühlt nie wieder raus. Und mit uns kommen sie erst gar nicht rein.
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0: Dafür ein Pflaster oder Tesa schnappen und auf alle Öffnungen kleben. Diesen Ladekabelschlitz oder diese kleine Buchse für die Kopfhörer zum Beispiel. Und schon hat der Sand keine Chance mehr.
1: Da hat es jetzt erst dich gebraucht tatsächlich, dass ich erstmals auf die Idee komme. Das macht mich manchmal schon fertig.
0: Ja, es ist manchmal wirklich sehr, sehr einfach.
1: Das ist ja sehr simpel, Mann. Ja.
0: Aber so läuft es doch und da bleiben wir auch gerade beim Thema. Khalid und Kaigo, die nehmen uns jetzt gedanklich mit an den nächsten Strand, in die nächste Bar, zum Sonnenaufgang oder Untergang. Überlegt's euch. Dazu gibt's Meeresrauschen inklusive und einen Cocktail in der Hand. Ja, genau so klingt Save My Love.

0: Schönen Mittwoch, hier ist das Radio 7 Morgen-Team um 9.16 Uhr, genau.
1: Guten Morgen.
0: Heute ein sehr großer Tag für den Ballermann auf Mallorca. Ein echter Weltstar tritt da auf, auch wenn wir uns gar nicht erklären können, wie das zustande

0: Aber schon mega, dass er das macht, ne? Das muss man erstmal sacken lassen. Aber ich bin mir gleichzeitig sicher, das wird auch ein krasser Kulturschock für Jason. Also hör lieber mal zu, ja? Auf Folgendes musst du dich einstellen. Dresscode zum Beispiel. Viele, viele Fußballtrikots. Und zwar von Mannschaften wie FC Liber am Pool oder auch Borussia Dortmund oder Atletico Madrid. Also all das wird da, was denn?
1: Ja, ich weiß, dass man das da trägt, aber ich verstehe nicht, warum.
0: Ja, ja. Gleichzeitig, Jason, ein Hotel wirst du vermutlich nicht haben, denn am Ballermann gilt einfach durchfeiern, Geld fürs Hotel lieber versaufen. Ja, kannst du auch so machen, probier's aus. Und eins ist das Wichtigste, die richtige Songauswahl. Ein paar Ballermann-Hits müssen einfach sein. Und weil Jason kein Deutsch kann, haben Anna aus dem Morgenteam und ich uns mal überlegt, wie so ein Ballermann-Hit auf Englisch klingen könnte.

0: sagen darf. Ein Heffer Puff.
1: Und irgendwas heißt Laila. Ja, genau. Allen, die dabei sind, wünschen wir viel Spaß heute Abend bei Jason Derulo und Wir König. Ja, und damit alle anderen perfekt in den Mittwoch starten können, in den Schul- und Schaffertag, gibt's jetzt Topic und Nico Santos auf Radio 7. Es ist 9.19 Uhr, genau, hier ist Body.
0: Morgen.

0: Drei Minuten vor 10:30 am Mittwoch. Hier ist das Radio 7 Morgen-Team.
1: Guten Morgen.
0: Und gleich geht's los. Ihr wisst ja, tagsüber ab 5:30 immer 30 Minuten am Stück in unserem Radio 7 Hitzimmer. Da haben wir dann gleich Cold Heart, feiern die Kids, die Eltern und Omi und Opi gleichermaßen. Yeah. Ja. Legenden der Elton John und Weltstar Dua Lipa. Wir haben Michael Schulte, obwohl der sich so ein bisschen in der Uhrzeit geirrt hat, ne? 5 a.m. ist er immer willkommen bei uns. Und im Nachwuchs der vielleicht wirklich talentiertesten Family auf diesem Planeten, Iggy Kelly von der Kelly Family.
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0: Kurzer Blick nach Schwäbisch Hall und Tuttlingen. Hier schon 26 Grad, 24 sind es in Wangen, dazu viel Sonne. Und heute im Tagesverlauf wirklich nur harmlose Wolken. Kommt ganz, ganz, ganz vereinzelt nur zu Schauern oder Gewittern. Auch die nächsten Tage übrigens. Heute wieder bis zu 36 Grad. Und deshalb macht bitte den Radio 7 Rückbank-Check. Ja, aussteigen heißt, alle steigen aus. Und lasst niemals Babys, Kinder und Hunde alleine im Auto zurück.
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0: Viertelstunde braucht ihr gerade auf der A6 Nürnberg-Heilbronn zwischen Schneldorf und Kirchberg, 4 Kilometer Stau. Und auf der A8 München-Stuttgart zwischen dem Kreuz Ulm-Elchingen und Ulm-Ost, Unfallaufnahme. Feuerwehr ist hier vor Ort und regelt den Verkehr. Der neueste Blitzer in Horgenzell am Ortseingang von Wolkertsweiler kommend. Hier sind 30 erlaubt. Alle anderen auf radio7.de. Kommt gut und sicher an.
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0: Mittwoch mit dem Radio 7 Morgen Team.
1: Guten Morgen und an dieser Stelle noch einen schönen Gruß vom Chef. Die Benutzung von Deo ist in Büroräumen sowie generell am Arbeitsplatz nicht verboten.
0: Du wieder.
1: Das ist heiß.
0: Oh Mann, ja, tatsächlich. Und da brauchen wir extrem viel gute Laune. Die kommt von uns. Wir bringen euch durch die Hitzewelle mit Ed Sheeran. Wobei, ich weiß nicht, wenn ich euch jetzt erzähle, dass der über eine Elternpause nachdenkt, dann, das ist verständlich, aber natürlich sehr, sehr schade, weil wir von ihm einfach nicht genug kriegen. Deswegen freuen wir uns gleich auf Shape of You. Außerdem James Young hat so ein bisschen was von einem mystischen Start in den Tag, wenn es noch dunkel ist und die Sonne so langsam aufgeht. Und die Energie zum Durchhalten, die liefert gleich Bibi Rexha nach 10.
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4: Hallo, einen schönen Mittwochvormittag. Heute der Tag mit der vermutlich meisten UV-Strahlung. Das sage ich, weil ich auch so ein Spezialist bin. Der das dann gesagt bekommt, man sagt, ach so, ich bin ja schon draußen. Ja, Sonnenmilch wir heute ganz gut. Wir bekommen bis zu 36 Grad. Leutkirch am Stadtweiher schon 25 und an der Henkersbrücke in Schwäbisch Hall sind 26.
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5: Um 10 Uhr. Guten Morgen. Die Deutsche Bahn kommt einfach nicht aus den Schlagzeilen. Nach den deutschlandweiten Komplettausfällen gestern Abend läuft es zwar seit Mitternacht Stück für Stück wieder, trotzdem braucht ihr heute Vormittag weiter Geduld. Grund war eine deutschlandweite Funkstörung. Und gerade eben kommt die Meldung, dass die Bahn die Eröffnung des neuen Tiefbahnhofs in Stuttgart auf Dezember 31 verschiebt. Wurde ja schon häufig verschoben, zuletzt auf Dezember diesen Jahres. Grund dafür sind unter anderem Probleme bei der Digitalisierung. Durchgesickert war das schon länger. Jetzt hat die Bahn es offiziell bestätigt. Der Klimawandel verschärft die derzeitige Hitzewelle deutlich. Das Wettermuster hinter dieser Welle ist laut Fachleuten nicht außergewöhnlich, doch sie haben berechnet, dass der Klimawandel den Temperaturen ein Plus von bis zu 4 Grad Celsius hinzugefügt hat. Frankreich hat gestern den heißesten Tag seit Beginn der Messungen erlebt. In vielen Städten wurde es deutlich über 40 Grad heiß. Und wir sollten heute vor allem die hohe UV-Strahlung beachten. Das Bundesamt für Strahlenschutz erwartet die bislang höchsten Indexwerte des Jahres. Der Fake-Blitzer von Frittlingen im Kreis Tuttlingen darf stehen bleiben. Die Ermittlungen gegen den mutmaßlichen Erbauer sind eingestellt. Die täuschend echte Attrappe hat deutschlandweit für Schlagzeilen gesorgt. Gebaut ist sie aus einem aufgemöbelten Abwasserrohr und die vermeintliche Blitzerscheibe stammt von einem Gurkenglas. Es gab schon mehrere Anfragen, wie denn der Fake-Blitzer konstruiert wurde.
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5: Thomas Müller und Bastian Schweinsteiger kommentieren zwar für verschiedene TV-Sender die WM, doch auf der Tribüne sind sie oft ganz nah beieinander und da kommt es immer wieder zu witzigen Szenen zwischen den beiden. So hat Müller aus Versehen eine Live-ARD-Übertragung gecrashed und musste unter der Kamera durchkriechen, um nicht ins Bild zu kommen. Die Videos der beiden werden 10.000-fach geliked. Weiter so, Klassenfahrtsfeeling und die ersten Stimmen fordern die zwei Weltmeister als Kommentatoren zusammen.
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4: Tja, was über Auto- und Lkw-Fahrer. 2:08, ihr kommt gut durch. Der neueste Blitzer, der steht zwischen Zang und Heidenheim im 60er-Bereich.
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4: Hello. Ich bin heute irgendwie voll gut drauf. Also wenn ich irgendwas euch davon abgeben kann, dann würde ich mich sehr freuen. Playlist ist zum Beispiel sehr geil jetzt in der halben Stunde. Wir haben Carrie Hilson mit einem ihrer größten Hits mit dabei und hier ein Song, da haben viele vor einigen Jahren schon in der Disco dazu getanzt, neu aufgemischt von Bebe Rexha jetzt.

0: Einen schönen Mittwoch, Radio 7, hier ist Sven Stefani. Fußball-Doku hat mich brutal zum Lachen gebracht. Und das sage ich als jemand, der sich für Fußball eigentlich gar nicht interessiert, aber ZDF hat jetzt eine Doku rausgebracht über Joshua Kimmich, DFB-Kapitän quasi, unser Anführer bei der WM. Und auf der einen Seite der Typ, Multimillionär, Profifußballer, sein Leben voll im Griff und dann ein ganz normaler Mensch. Da ging es dann um den Wocheneinkauf und dass das seine Frau immer machen muss.
1: Sie hat sich schon damit abgefunden, dass das mit mir schwierig ist, weil erst wenn sie mich jetzt zum Einkaufen schicken würde, würde ich viermal anrufen. Ich glaube, da macht sie das lieber selber.
0: Da macht sie das lieber selber. Und was sagt die Frau dazu?
2: Nee, ich wäre schon froh, wenn er mal einkaufen gehen würde. Aber nur, wenn er selbstständig sehen würde, boah, wir brauchen neuen Käse, also gehe ich Käse kaufen.
0: Und an dieser Verknüpfung im Hirn scheitert es bei ganz vielen Männern. Will nicht wissen, wie viele jetzt vom Radio sitzen und sagen, ja, so einen Mann hab ich daheim auch rumsitzen.
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4: Göppingen im Tierpark, 28 Grad. Am Diebsturm in Lindau, 25. 36 können es noch werden. Also denkt bitte an den Radio 7 Rückbankcheck. Alle aussteigen heißt alle aussteigen. Passiert leider jeden Sommer immer wieder, dass da jemand vergessen wird.
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4: Läuft gut. Wir haben nur einen Blitzer. B311 für Öpfingen im 70er-Bereich. Kommt gut an.
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5: Heiß. Heute bis zu 36 Grad. Wir haben schon 26 in Günzburg in der Altstadt und in Kempten im Hofgarten auch 26. Gewitter können da immer mal aufploppen, sieht im Moment aber nicht danach aus.
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6: Um 11 Uhr. Guten Morgen. Nach der deutschlandweiten Störung bei der Bahn gibt es scharfe Kritik aus der Politik. So spricht der Verkehrsminister NRWs von einem neuen Tiefpunkt. Knapp 2 Stunden sind gestern am späten Abend keine Züge gefahren und in vielen Städten auch keine S-Bahnen. Zehntausende Menschen saßen fest. Seit Mitternacht fahren die ersten Züge wieder, doch es dauert, rechnet auch heute Vormittag noch mit teils massiven Verspätungen und Ausfällen. Deutschland ist beim Ausbau der Solarenergie auf Platz 4 der globalen Rangliste vorgerückt. Das ergeben Zahlen des Bundesverbands BSW Solar. Neue Solaranlagen mit einer Leistung von 17,6 Gigawatt gingen letztes Jahr ans Stromnetz. Damit liegen wir zwar deutlich hinter China, Indien und den USA, sind aber führend in Europa. Um Geld beim Führerschein zu sparen, hat eine 18-Jährige alleine Autofahren geübt. In Mengen bei Sigmaringen auf Waldwegen. Sie war zu schnell, der Wagen geriet ins Schlingern, deshalb riefen Spaziergänger die Polizei. Das Auto war ausgeliehen. Sie und auch der Halter des Autos werden jetzt angezeigt und auf ihren Führerschein muss sie noch etwas länger warten. 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
5: Es ist ein ruhiger Mittwochvormittag. Wir haben aktuell nur einen Blitzer zwischen Walbertsweiler und Pfullendorf. Das ist da am Kloster. Höhewelt, Wald. Euch allen eine gute Fahrt.
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5: Hallo, gleich einer der ruhigsten Songs von Pink. Pink ist ja eigentlich so ein kleines Duracell-Häschen.

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1: Hallo, Sven Stefani hier, Radio 7. Es ist bisher die lustigste Geschichte der Woche. Der Kampf im Supermarkt, vielleicht habt ihr es mitbekommen, passiert im Landkreis Günzburg. Haben zwei Männer irgendein Problem gehabt, ich glaube irgendwie wegen Parkplatz oder so. Dann gehen die in den Supermarkt rein, brüllen sich weiter an und greifen zur Gurke. Also zwei erwachsene Männer, die sich mit Gurken bekämpft haben. So ein bisschen wie bei Star Wars, bis man die getrennt hat.
2: Das ist total geil.
1: Ich meine, in Amerika stirbt man bei so einem Streit durch eine 9mm und in Günzburg kriegst du einen Schädel-Hirn.

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20: Heute bis zu 36 Grad. Auch eine sehr hohe UV-Strahlung heute tatsächlich. Ödenturm in Geislingen schon 26 und in Memmingen am Steuerhaus 27 Grad.
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20: Stau auf der A8 Richtung München. Geht von Märklingen bis Mühlhausen. Dauert 20 Minuten länger. Ansonsten kommt ihr gut durch.
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10: Hallo, einen schönen Mittwochmittag. Es ist heiß und es wird noch viel heißer. Wir haben am Museum Ravensburger in Ravensburg schon 28 Grad, Neu-Ulm im Weili 29, 26 der Topwert heute und Sonnencreme wäre heute sinnvoll. Sag ich als jemand, der dieses Zeug nie benutzt, aber heute ist die UV-Strahlung wohl sehr, sehr hoch.
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11: Um 12 Uhr, guten Tag. Die Menschen in Stuttgart sind es schon gewohnt. Immer wieder wird die Fertigstellung des neuen Tiefbahnhofs verschoben. Heute wurde aus Stuttgart 21 nun quasi Stuttgart 31. Der Tiefbahnhof soll 10 Jahre später in Betrieb genommen werden als ursprünglich geplant, nämlich Ende 2031. Hauptgrund dafür ist die Digitalisierung des Stuttgarter Bahnknotens. Die soll deutlich herausfordernder sein als zunächst gedacht. Außerdem sei das nicht sonderlich gut geplant gewesen. Und dafür, dass bei der Bahn am späten Abend bundesweit vorübergehend nichts mehr ging, nennt der Konzern jetzt eine konkrete Ursache. Beim Zugfunksystem, ohne das kein Zug fahren darf, musste planmäßig eine Komponente getauscht werden und das hat nicht besonders gut geklappt. Tausende Reisende strandeten nachts, auch bei uns in der Region. Es gibt einen Hoffnungsschimmer für die deutsche Wirtschaft. Unternehmen schätzen ihre geschäftliche Lage wieder positiver ein und haben bessere Erwartungen. Das IFO-Geschäftsklima stieg leicht an, jedenfalls besser, als Analysten vermutet hatten. Der weltberühmte Restaurantführer Guide Michelin hat seine Sterne neu vergeben. In Baden-Württemberg gibt es 73 Sterne-Restaurants, die meisten in Stuttgart. 2 Sterne haben unter anderem wieder die Restaurants Oeche Noir in Donaueschingen und Ophelia in Konstanz bekommen. 5 Restaurants haben ihren Stern verloren, darunter das Schattbuch in Amzell und Casala, das Restaurant in Meersburg.
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10: Servus, lieber Auto- und Lkw-Fahrer. 3 Minuten nach 12. Wir haben eine Abstandsmessung auf der A96 Richtung Lindau. Ist in der Baustelle bei Leutkirch vor dieser Brücke. Ansonsten kommt ihr gut durch.
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Tja, wo ist gleich 12:15? Wir haben ein kleines Geschenk von 6 Typen aus Amerika bekommen. Die haben uns ja schon viel geschenkt. Das hier zum Beispiel. Oder der hier. One Republic. Einer der besten Bands aus Amerika. Und die haben jetzt was Neues draußen. Ist so ein ganz entspannter, moderner Sound. Aber trotzdem One Republic. I Need Your Love. Frisch in der Radio 7 Playlist. 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
1: Halb eins am Mittwoch, gleich eine richtig entspannte Playlist bei Radio 7. Tate McRae mit dabei, Bruno Mars mit einem seiner schönsten Songs und noch viel mehr. Gibt ja immer ab halb 30 Minuten Musik nonstop, weil Radio 7 die meiste Musik am Stück hat.
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1: Servus nach Ulm. 29 Grad, Tuttlingen 30, es geht noch deutlich nach oben, heute 32 bis 36 Grad und dann die Frage, wann wird es endlich wieder kühler? Also es ist immer ein bisschen so mit diesen langfristigen Vorhersagen, die können auch schnell kippen, aber es schaut so aus, als ist es ab nächster Woche Montag deutlich kühler, Temperaturen um die 25 Grad.
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1: A96 Richtung München. Achtung, kurz nach Kislik, kaputter LKW auf der rechten Seite. Und sonst läuft's.
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8: Es ist ein warmer Mittwoch. 31 Grad in Villingen-Schwenningen. Döppingen 33. Nächste Woche vermutlich endlich wieder kühler mit um die 25 Grad. Und bei so Sommerwetter kann es immer mal wieder spontan gewittern.
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9: Um 13 Uhr, guten Tag. Schlimmer geht immer. Das gilt leider weiter für die Deutsche Bahn. Die macht gleich doppelt Negativschlagzeilen, aber zweimal mit demselben Grundtenor. Beim superwichtigen Zugfunksystem, ohne das nichts geht, musste planmäßig ein Teil ausgetauscht werden. Das hat so schlecht geklappt, dass für 2 Stunden der komplette Zugverkehr lahmgelegt war. Tausende Fahrgäste strandeten nachts an Bahnhöfen. Und bei Stuttgart 21 geht auch nichts voran, weil die Digitalisierung des Stuttgarter Bahnknotens offenbar nicht gut geplant war und schwieriger ist als gedacht. Der Tiefbahnhof soll jetzt erst Ende 2031 öffnen, 10 Jahre später als geplant. Baden-Württemberg steuert unter der Hitzeglocke auf einen neuen Temperaturrekord zu, Höhepunkt wahrscheinlich am Samstag. Dann werden selbst im Allgäu und im Bergland 35 Grad erreicht. Der Deutsche Wetterdienst geht davon aus, dass das dann zu 99% der Allzeithöchstwert für den Monat Juni wird. Parkplätze sind in Sipplingen am Bodensee rar. Vermutlich deshalb hat ein 54-Jähriger sein Auto kurzerhand unberechtigt auf dem Schwerbehindertenparkplatz abgestellt. Die Polizei ließ den Falschparker abschleppen. Auf dem Hof des Abschleppunternehmens wurde das sichergestellte Auto mit einer Parkkralle gesichert. Trotzdem verschwand der Wagen vom Hof. Vermutlich hat der Halter kurzerhand den Reifen mitsamt der Parkkralle gewechselt und sich sein Auto so wieder besorgt.
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9: Ahlens Oberbürgermeister Brütting kommt auf Insta gut an. Besonders ein Video wurde schon über 200.000 Mal geklickt. Da springt Brütting bei der Eröffnung des neuen Hirschbach-Bades im kompletten Hochzeitsanzug mit einem Rückwärtssalto vom 5-Meter-Turm. In den Kommentaren wird Brütting schon als coolster OB Deutschlands gefeiert.
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8: 5:05 läuft gut. Der neueste Blitzer in Weingarten, Laurastraße im 30er-Bereich.
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8: Wer heute viel um die Ohren hat, gleich ein Track, der bringt dich in so einen Zustand. Den haben andere erst nach einer Stunde Yoga und 3 Liter Lavendeltee. Das ist einer der schönsten Songs aus 2018. Und hier was Aktuelles von Michael Schulte.

Jetzt haben wir aktuell 33 Grad und nach 10 Minuten hat so ein Auto in der Sonne fast 50 Grad. Und bei diesen Temperaturen, sobald es aus dem Auto geht, müssen alle raus. Wo man sich denkt, ja, ist ja logisch, aber wir haben es ja bei der Mama aus Schorndorf mitbekommen. Das geht relativ schnell. Keine Absicht, einfach vergessen, weil du so viel um die Ohren hast. Und damit es keinem passiert, Radio 7 rückt.

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1: 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Ist ja so, bei diesen Temperaturen hat ein Auto

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5: Nächste Woche wahrscheinlich wieder besser. Unter 30 Grad dann, wenn sich jetzt am Wetter nicht mehr viel ändert. Bis dahin heiß, heute bis zu 36 Grad, sind in Lindau schon 30.
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5: Achtung, da liegt ein Gullideckel. A6 Richtung Nürnberg, kurz nach Schwäbisch Hall, mitten auf der rechten Seite ein Gullideckel. Und geblitzt wird in Weingarten, Laurastraße im 30er Bereich.
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4: Heute bis zu 36 Grad. Bei der Hitze bitte unbedingt an den Radio 7 Rückbank-Check denken, damit auch Hund und Kinder diesen Sommer überleben und noch einen Sommer erleben dürfen. Also wenn alle aus dem Auto aussteigen, dann auch wirklich alle aus dem Auto raus und einfach nochmal kurz auf die Rückbank schauen. Wir haben überwiegend schon über 30 Grad. Es wird eine heiße Woche werden und ab nächste Woche voraussichtlich dann um die 10 Grad kühler wieder.
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5: Um 14 Uhr, guten Tag. Die Menschen in Stuttgart sind es schon gewohnt. Immer wieder wird die Fertigstellung des neuen Tiefbahnhofs verschoben. Heute wurde aus Stuttgart 21 nun quasi Stuttgart 31. Der Tiefbahnhof soll 10 Jahre später in Betrieb genommen werden als ursprünglich geplant, nämlich Ende 2031. Hauptgrund dafür ist die Digitalisierung des Stuttgarter Bahnknotens. Die soll deutlich herausfordernder sein als zunächst gedacht und außerdem wohl nicht sonderlich gut geplant. Familienministerin Prien ist für eine gesetzliche Altersgrenze von 13 Jahren bei der eigenständigen Nutzung sozialer Medien wie TikTok, Insta oder Snapchat. Das hat Prien heute in Berlin klargemacht. Sie bezog sich dabei auf Vorschläge einer Expertenkommission. Ihr wäre lieber, wenn das Ganze auf europäischer Ebene geregelt wird. Falls man da nicht weiterkommt, will Prien die notwendigen nationalen Regelungen vorbereiten. Nach dem Gefahrgut-Großeinsatz auf der A8 bei Wiesensteig wird die Ursache weiter untersucht. Ein Lastwagen, der mit organischem Peroxid beladen war, hatte für stundenlange Sperrungen gesorgt und die Evakuierung von Häusern mit 300 Anwohnern. Die beteiligte Chemiefirma spricht vom ersten Zwischenfall dieser Art im Straßentransport seit über 30 Jahren. Und noch eine Meldung in eigener Sache. Wir starten heute die Aktion der Radio 7 Rückbank-Check. Aus dem Auto aussteigen heißt, alle steigen aus. Denn es passiert jeden Sommer wieder, Kinder und Hunde sterben in heißen Autos, weil sie vergessen werden. Wir wollen, dass das nie wieder passiert und erinnern euch ab sofort regelmäßig bei uns im Radio, Babys, Kinder und Hunde auch nicht kurz im Auto zu lassen.
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4: Servus, liebe Auto- und Lkw-Fahrer. Es ist 2 nach 2, A8 Richtung Stuttgart, kurz nach Günzburg. Da liegt ein größeres Holzbrett auf der linken Seite. Und ansonsten kommt ihr gut durch.
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frische Woche. Radio 7 hier ist Sven Stefani, es ist 10 Minuten nach 2. Und weil es ganz viele Menschen gibt, die wie ich einfach irgendwie Tag irgendwie so ganz, ganz wenig trinken, haben wir gesagt, okay, komm, gibt ja gerade diesen total Hype-Song, dieses Du bist nicht genug. Und das texten wir um in eine Erinnerung ans Trinken für alle, die es nötig haben. Du trinkst nicht.

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0: 36 werden und am Nachmittag, wenn die Kinder jetzt irgendwann raus wollen, unbedingt Sonnencreme. Ich weiß, das ist nicht immer so cool, aber heute ist eine sehr, sehr hohe UV-Belastung auch da. Wie wird's die nächsten Tage? Heiß, bei dem Sommerwetter kann auch immer mal ein Gewitter spontan aufploppen. Und wenn sich das Wetter jetzt nicht groß verändert, dann soll es nächste Woche deutlich besser wieder werden. Also besser im Sinne von kühl mit um die 25 Grad.
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0: Servus, lieber Auto- und LKW-Fahrer. Es ist 14:30 Uhr. A7 Richtung Füssen plus 10 Minuten ab Altenstadt Illa. B31 Richtung Friedrichshafen. Ab Stetten stockt, zieht sich bis Hagnau, dauert 12 Minuten länger. Und immer noch eine Abstandsmessung auf der A96 Richtung Lindau. Das ist in der Baustelle bei Leutkirch von der Brücke. Euch allen eine gute Fahrt.
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9: Es ändert sich nichts am Wetter, außer dass es jeden Tag heißer wird. Aktuell in Schwäbisch Gmünd 34, in Neu-Ulm 33, in Wangen 32 Grad. 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
10: Um 15 Uhr, guten Tag. Die Deutsche Bahn macht heute gleich doppelt negativ Schlagzeilen, beide Male wegen technischer Probleme. Beim superwichtigen Zugfunksystem, ohne das nichts geht, musste planmäßig ein Teil ausgetauscht werden. Das hat so schlecht geklappt, dass für 2 Stunden der komplette Zugverkehr lahmgelegt war. Und bei Stuttgart 21 geht auch nichts voran. Die Digitalisierung des Stuttgarter Bahnknotens war offenbar nicht gut geplant und schwieriger als gedacht. Der Tiefbahnhof soll jetzt erst Ende 2031 öffnen, 10 Jahre später als geplant. Über Gefahren von TikTok und Co. für Kinder und Jugendliche wird hitzig debattiert. Familienministerin Prien hört auf die Vorschläge einer Expertenkommission und will eine gesetzliche Altersgrenze von 13 Jahren für Social Media.
11: Wir erleben nicht nur Hass und Manipulation und suchtfördernde Mechanismen in sozialen Medien. Wir erleben eben auch, dass jedes vierte Kind ein problematisches Nutzungsverhalten hat.
10: Prien setzt auf eine europäische Lösung. Falls das nicht läuft, wie erhofft, will sie eine nationale Regelung für Social Media auf den Weg bringen. Eine Großrazzia des Zolls hat auch die Baustelle des neuen Memminger Klinikums getroffen. Es geht um den Verdacht der Schwarzarbeit. Insgesamt durchsuchten knapp 400 Zollmitarbeiter Firmenräume, Wohnungen und Baustellen in Bayern und Baden-Württemberg. Der mutmaßliche Schaden für die Sozialkassen liegt bei rund 23 Millionen Euro. 4 Menschen wurden festgenommen. Außerdem stellten die Fahnder 250.000 Euro Bargeld sicher.
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10: Ahlens Oberbürgermeister Brütting kommt auf Insta gut an. Besonders ein Video wurde schon über 200.000 Mal geklickt. Da springt Brütting bei der Eröffnung des neuen Hirschbach-Bades im kompletten Hochzeitsanzug mit einem Rückwärtssalto vom 5-Meter-Turm. In den Kommentaren wird Brütting schon als coolster OB Deutschlands gefeiert.
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9: Ein Stau auf der A8 in Richtung München zwischen Wendlingen und Kirchheim-West. 3 Kilometer, eine Viertelstunde Zeitverlust. Der neueste Blitzer in Günzburg am Waldbad aus Richtung Innenstadt kommend per Laser. Alle anderen auf radio7.de. Wenn ihr was entdeckt, 0800 70 77 110.
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9: Wo bekommt man denn so einen batteriebetriebenen Handventilator her, wenn man den nicht online bestellen will? Ich frage für einen Freund. Tag X von Wir versuchen trotzdem das Wetter zu genießen. Mit bunten Beats in Baby Goodbye noch vor halb. Dem ganz besonderen Sound des neuen Hits Dracula von Tame Impala und Jenny in 10 Minuten.

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0: Ich mache mir ja schon ein bisschen Gedanken um meine Katzen daheim in der Wohnung bei der Hitze. Zum Glück muss ich nicht auch noch dran denken, die nicht im Auto zu lassen. Ja, es passiert jeden Sommer wieder. Denk bitte unbedingt an Kinder und Tiere im Auto. Es kann halt sehr schnell lebensbedrohlich werden, wie zuletzt in Schorndorf. Radio 7 einschalten. Wir erinnern euch seit heute regelmäßig und zusammen denken wir ganz sicher dran. Dieser neue Hit, der macht so eine ganz besondere Atmosphäre.

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1: Gleich 3:30, hallo Radi 7 hier. Ich versuche ja immer von allem das Positive zu sehen. Zum Beispiel, dass der Bodensee gerade solches Niedrigwasser hat, das könnte für eine deutlich kleinere Mückenpopulation sorgen. Perfekt, wenn ihr irgendwo in Ufernähe zelten oder chillen wollt diesen Sommer. Kommt kühl durch den Mittwoch und gut gelaunt, aber dafür sorgen wir. Immer mehr Musik und mehr Abwechslung und immer ab 30 sogar 30 Minuten Hits nonstop. Taylor Swift, Avicii, Leonie, Felix Jähn oder auch Ray Garvey gleich im Radio 7 Hit 7.
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1: Es ändert sich nichts am Wetter, außer dass es jeden Tag heißer wird. Aktuell in Günzburg 33, in Villingen-Schwenningen 32, in Kempten 31 Grad. Macht bitte den Radio 7 Rückbankcheck. Aussteigen heißt, alle steigen aus. Denkt dran, dass die Temperatur im Auto nach einer Stunde schon 60 Grad erreicht. Also keine Kinder und Tiere zurücklassen.
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1: Vorsicht auf der A6 zwischen dem Rastplatz Kochertalbrücke und Ilshofen-Wolpertshausen in beiden Richtungen. Hier werfen Idioten Steine auf die Fahrbahn. Der neueste Blitzer in Schwäbisch Gmünd in der Schwärzer Alleehöhe. Fährlegärten im 30er-Bereich. Alle anderen auf radio7.de. Wenn ihr was entdeckt, 0800 70 77 11.

0: Frohschaffen, Radio 7 hier. Wie wär's als Feierabend-Snack heute mit Pommes, Ketchup und Mayo? Ja, Rot-Weiß gegen Rot-Weiß bei der WM. Schweiz gegen Kanada kommt live im ersten nachher. Liebe Grüße in den Schweizer Teil vom Radio 7 Land. Natürlich drücke ich euch die Daumen, vor allem seit mein Bruder ja doppelte Staatsbürgerschaft hatte. Doppelte Star-Power nach vier bei mir. The Chainsmokers und Coldplay mit ihrem lässigen gemeinsamen Hit Something Just Like This. Musik wie eine Mango. Big City Life und heiße Beats von Topic mit Nico Santos auf Radio 7. 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
1: 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Vergessen in einem Auto in der sengenden Sommerhitze. 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
0: Es ändert sich nichts am Wetter, außer dass es jeden Tag heißer wird. Aktuell in Heidenheim 32, in Donaueschingen 32, in Singen 33 Grad. Macht bitte den Radio 7 Rückbank-Check. 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
4: Um 16 Uhr, guten Tag. Fahrgäste rund um Stuttgart müssen sich auf weitere Jahre mit Baustellen, Streckensperrungen und Problemen einstellen. Die Deutsche Bahn nimmt Stuttgart 21 nochmal 5 Jahre später in Betrieb, nämlich Ende 2031. Das sagten Bahnvertreter im Verkehrsausschuss des Bundestags. Sie nannten technische Probleme als Ursache, vor allem beim Digitalisieren des Stuttgarter Bahnknotens. Die Rentenkommission hat vorgeschlagen, das Rentenalter an die steigende Lebenserwartung zu koppeln. Kanzler Merz findet das richtig. Er sagte heute, wenn wir länger leben und älter werden, dann müssen wir auch wenigstens einen Teil davon länger arbeiten. Das ist möglich, so Merz, und das werden wir auch so machen müssen, damit dieses System in sich trägt. Der wohl berühmteste Schwertransport im Land ist nach monatelanger Zwangspause wieder unterwegs. Der Tieflader mit einer 41 Tonnen schweren Aluminiumpresse war im März auf einem Rastplatz an der A6 bei Kirchberg an der Jagst gestrandet. Nachdem er unter einer Brücke stecken geblieben war, stellte die Polizei fest, dass es keine Transportgenehmigung gibt. Beim ersten Weiterfahrversuch hielt sich der Fahrer nicht an die vorgeschriebene Strecke, sodass der Transport gleich wieder gestoppt wurde. Jetzt ist er in Richtung Frankreich gestartet. 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Wir starten heute die Aktion der Radio 7 Rückbank-Check. Aus dem Auto aussteigen heißt, alle steigen aus. 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Wir wollen, dass das nie wieder passiert und erinnern euch ab jetzt regelmäßig bei uns im Radio, Babys, Kinder und Hunde auch nicht kurz im Auto zu lassen.
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5: Ein Stau auf der B30 Ulm Richtung Biberach zwischen Ulm-Donaustetten und Laupheim Nord, eine Viertelstunde Zeitverlust. Der neueste Blitzer in Bad Buchau in der Riedlinger Straße, nähe Aral-Tankstelle, beidseitig. Alle anderen auf radio7.de. Wenn ihr was entdeckt, 0800 70 77 110.
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5: Challenge für die Baustelle oder sonstige heiße Arbeitsplätze. Nicht mehr bewegen, trotz Baby Don't Hurt Me von David Guetta. Den hört ihr für mehr Energie im Feierabendendspurt noch vor halb. Und für unverschämt gute Laune, Alex Warrens Fever Dream.

Hallo, hier ist Radio 7 und ich kenne tatsächlich Menschen privat, die jetzt gerade am Flughafen sitzen, weil sie heute nach Malle fliegen, weil da heute Abend Jason Derulo, der Weltstar, im Bierkönig auftreten wird. Das hatte ja auch das Radio 7 Morgenteam heute auf die Idee gebracht, wie das wohl klingt, wenn typische Ballermann-Hits eigentlich auf Englisch wären. Komm!

Personen, die hört ihr im Malle-Hitstream der kostenlosen Radio 7 Streaming-Welt. Und morgen früh hört ihr beim Radio 7 Morgen-Team, wie denn das Darmbakterien-WM-Orakel den deutschen Sieg vorhersagt. Kurz vor 7:30 und kurz vor 8:30. Jetzt gute Laune pur mit Alex Warrens neu mit Fever Dream.

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1: Radio 7 hier hat tatsächlich Vivian aus Weingarten die letzte Rose von einem der beiden Bachelors bekommen. Wenn ihr es unbedingt schon wissen wollt, die komplette Staffel gibt's ja schon online. Ansonsten aber die nächste reguläre Folge heute Abend im Free TV. Und der letzte Radio 7 Hit 7er vom Feierabend gleich nach halb. Bunt wie ein Blumenfeld. Musik von Rihanna, Michael Schulte, Kygo mit Khalid oder auch Loi. 30 Minuten Hits nonstop. Immer ab halb. Mehr Musik und mehr Abwechslung immer auf Radio 7.
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1: Es ändert sich nichts am Wetter, außer dass es jeden Tag heißer wird. Aktuell in Ahlen 33, in Biberach 33, in Sigmaringen 32 Grad. 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
1: Vorsicht auf der B30 zwischen Ravensburg Nord und Ravensburg Süd. Hier Gefahr durch ein defektes Auto auf der Straße. Der neueste Blitzer in Bad Buchau in der Riedlinger Straße nähe Aral beidseitig. Alle anderen auf radio7.de. Wenn ihr was entdeckt, 0800 70 77 110.
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1: Hier ist Radio 7. Gelobet seien die Chefs, denen die Gesundheit ihrer Mitarbeiter die ein oder andere Hitzeschutzmaßnahme wert ist. Ich habe zum Beispiel heute von einem Lokal im Illertal gesehen, dass die jetzt ihre Küche einfach später öffnen als sonst. Kühlen Feierabend euch oder eine erträgliche Spätschicht. Und viel Spaß bei allem mit toll gemischter Musik gleich nach 5. Eine Beats-Ballade von Selena Gomez und Marshmallow. Ein One-Hit-Wonder mit Strand-Vibes, Am I Wrong? Oder auch das fantastische Remake New Religion von Bebe Rexha und Faithless. Gleich auf Radio 7. 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
1: Es ändert sich nichts am Wetter, außer dass es jeden Tag heißer wird. Aktuell sind es in Göppingen 34, in Riedlingen 32, in Tuttlingen 32 Grad. Macht bitte den Radio 7 Rückbank-Check. 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
11: Um 17 Uhr, guten Tag. Über die Gefahren von TikTok und Co. für Kinder und Jugendliche wird heftig debattiert. Familienministerin Prien hört auf die Vorschläge einer Expertenkommission und will eine gesetzliche Altersgrenze von 13 Jahren für Social Media.
12: Wir erleben nicht nur Hass und Manipulation und suchtfördernde Mechanismen in sozialen Medien. Wir erleben eben auch, dass jedes vierte Kind ein problematisches Nutzungsverhalten hat.
11: Prien setzt auf eine europäische Lösung. Falls das nicht läuft wie erhofft, will sie eine nationale Regelung für Social Media auf den Weg bringen. Das Wasser im Bodensee steht derzeit so niedrig wie nie zuvor Ende Juni. Der Pegel in Konstanz lag heute bei 3,30 Meter, ein historischer Tiefstand. Im Schnitt ist der Pegel zu dieser Zeit genau einen Meter höher. Die Polizei hat in Villingen-Schwenningen eine ausgebüxte Ziege erschießen müssen, nach einem 4 Wochen langen Katz-und-Maus-Spiel. Die Ziege war in der Nähe einer Bundesstraße unterwegs und gefährdete da den Verkehr. Die Polizei rückte 17 Mal aus, weil sie von Autofahrern gerufen wurde. Aber alle Versuche, die Ziege einzufangen, waren vergeblich, sodass schließlich nur der Abschuss blieb.
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11: Ahlens Oberbürgermeister Brütting kommt auf Insta gut an. Besonders ein Video wurde schon über 200.000 Mal geklickt. Da springt Brütting bei der Eröffnung des neuen Hirschbach-Bades im kompletten Hochzeitsanzug mit einem Rückwärtssalto vom 5-Meter-Turm. In den Kommentaren wird Brütting schon als coolster OB Deutschlands gefeiert.
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13: Nach einer Flaute wegen des Iran-Krieges zieht die Nachfrage nach Urlaub in der Türkei und Ägypten bei TUI wieder spürbar an. Besonders Antalya steht bei Sommerreisen hoch im Kurs, berichtet Europas größter Reisekonzern. Auch Ägypten gehört, wie TUI es formuliert, zu den Comeback-Zielen im Last-Minute-Sommer. Beliebtestes Fernreiseziel bei TUI sind weiterhin die USA. Und noch ein Blick auf den DAX. Er stand zuletzt bei 24.642 Punkten. Lea Matschulat für Radio 7.
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17: Fahrt vorsichtig auf der B30 zwischen Ravensburg Nord und Ravensburg Süd. Da steht immer noch ein defektes Auto auf der Fahrbahn, und zwar am Tunneleingang auf der rechten Spur. Und ein Stau auf der A7 Richtung Füssenreute zwischen Föhringen und Dettingen. 4 Kilometer Stau, 20 Minuten Zeitverlust. Keine neuen Blitzer, alle anderen auf radio7.de. Wenn ihr was entdeckt, 0800 70 77 110.
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17: Genau heute vor 60 Jahren die Beatles live in München. Und diese Woche ist ein Weltstar von heute für 3 Tage in der Allianz Arena. The Weeknd. Für Vorfreude oder einfach Afterwork habe ich sein jetzt schon kultiges Blinding Lights noch vorhalten. Und heiße Latino-Sounds von Topic mit Becky G.

Nur nach fast 10 Jahren auch noch ziemlich frisch, dieser Hit von Selena Gomez und Marshmello auf Radio 7. Ganz viel ganz neue Musik, die hört ihr ja immer zwischen 19 und 20 Uhr bei mir im Radio 7 Hit Update. Heute wieder eine Premiere, ein Duett von Zweien, die schon mal einen gemeinsamen Hit hatten, nämlich Gentleman und Michael Patrick Kelly.

in voller Länge zum allerersten Mal auf Radio 7 um kurz vor 8. Und auch der nächste neue Hit lief zuerst im Radio 7 Hit Update. Der erste spanischsprachige Track von Topic zusammen mit Becky G. Hier ist Sorry Papi.

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1: Hallo, Radi 7 hier am 24. Juni und das heißt, bitte, Ende der Spargelsaison, ja auch und nur noch 6 Monate bis Heiligabend. Vielleicht kühlt es euch ja ab, wenn ihr mal einen der Weihnachtsstreams aus der kostenlosen Radio 7 Streaming-Welt anschmeißt. Besser passen zum Wetter tun natürlich die Hits von Usher, Leonie, Martin Garrix, Newcomer Somber oder auch Felix Jähn gleich im Radio 7 Hit 7er. Immer ab 30 Minuten Hits nonstop. 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
6: Es ändert sich nichts an diesem Wetter, außer dass es jeden Tag heißer wird. Aktuell in Ellwangen 33, in Ulm 32, in Konstanz 33 Grad. Macht bitte den Radio 7 Rückbank-Check. Aussteigen heißt, alle steigen aus. Denkt dran, dass die Temperatur im Auto schon nach einer Stunde 60 Grad hat. Keine Kinder und Tiere zurücklassen.
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6: Vorsicht auf der B30. Immer noch zwischen Ravensburg Nord und Ravensburg Süd ein defektes Fahrzeug auf der rechten Spur am Tunneleingang. Und das ist ein Autokran übrigens. Und auf der A7 in Richtung Füssenreuth zwischen Vöhringen und Dettingen. 4 Kilometer Stau, eine Viertelstunde Zeitverlust. Keine neuen Blitzer, alle anderen auf radio7.de. Wenn ihr was entdeckt, 0800 70 77 110.
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0: Abend, hier ist Radio 7. Habt ihr schon mitbekommen, dass die Schwarzwald-Marie geheiratet hat? Ja, die beliebte Playmobil-Figur, die gibt's jetzt auch mit Mann an ihrer Seite. Und dann hat der Schwarzwaldhut auch natürlich schwarze statt rote Beulen. Wie schön. Eine musikalische Paarung, die längst überfällig war, die bringt euch gleich gut in den Abend. Der neue gemeinsame Hit von Jennifer Lopez und David Guetta nach 6. Außerdem ganz klassischer Gitarren-Pop-Rock mit This is the Life und Sommermusik mit Havana von Camila Cabello auf Radio 7. 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
0: Es ändert sich gar nichts am Wetter diese Woche, außer dass es jeden Tag heißer wird. Aktuell in Schwäbisch Hall 34, in Memmingen 33, in Wangen 32 Grad. Macht bitte den Radi 7 Rückbank-Check. Aussteigen heißt, alle steigen aus. Kurz gibt's nicht. 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
9: Um 18 Uhr, guten Abend. Deutschlands Handynetze sind besser geworden, aber mancherorts ist die Verbindung immer noch ziemlich mies. Über eine App sollen Nutzer jetzt genau diese Funklöcher melden.
13: Denn aktuell gibt es immer noch Orte in Deutschland, an denen keines der großen Handynetze von Telekom, Vodafone und O2 standardmäßig funktioniert. Das sind immer noch gut 786 Quadratkilometer. Über die App Mobilfunkcheck sollen wir diese Woche melden, wo die Funklöcher sind. Das hilft den Anbietern und der Bundesnetzagentur einzustufen, wie die Situation vor Ort ist und sorgt am Ende dafür, dass die Netzabdeckung in Summe besser wird. Tanja Wagner, Nachrichtenredaktion.
9: Familienministerin Prien ist für eine gesetzliche Altersgrenze von 13 Jahren bei der eigenständigen Nutzung sozialer Medien wie TikTok, Insta oder Snapchat. Das hat Prien heute in Berlin klar gemacht. Sie bezog sich dabei auf Vorschläge einer Expertenkommission. Ihr wäre lieber, wenn das Ganze auf europäischer Ebene geregelt wird. Falls man da nicht weiterkommt, will Prien die notwendigen nationalen Regelungen vorbereiten. Weil es bis zum Samstag noch heißer werden soll, hat der Württembergische Fußballverband sämtliche Spiele für das kommende Wochenende abgesagt. Betroffen sind verbandsweit alle Meisterschafts- und Freundschaftsspiele sämtlicher Spielklassen und Altersstufen. Auch Genehmigungen für private Turniere werden widerrufen. 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
0: Keine Staus, keine Behinderungen, keine neuen Blitzer. Alle anderen auf radio7.de. Wenn ihr was entdeckt, 0800 70 77 110.
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0: Bergfest, Mittwoch geschafft. Dazu gönnen wir uns Hit mit Wumms. We Are von Coldplay zum Beispiel kurz vor halb. Und jetzt die virale Welthit zum Feiern.

Feierabend zwischen Alp und Bodensee, Schwarzwald und Allgäu. Hier ist Radio 7. Und wenn es so ein richtig voller Tag für euch war, wo ihr gar nicht wusstet, wohin mit all den Aufgaben, dann fragt man sich, wie macht das eigentlich Jennifer Lopez? Woher nimmt die all die Zeit und die Energie? Sie kümmert sich um ihren Körper. Neue Bilder haben neulich ein beeindruckendes Sixpack gezeigt. Sie kümmert sich um ihre Kinder, hat ebenfalls neulich ganz stolz die Schulabschlussfeier ihres Sohnes besucht und sie kümmert sich auch noch immer weiter um ihre Karriere. Heute haben wir erfahren, dass sie einen neuen Track zusammen mit DJ Jax Jones plant und

0: Endlich Bergfest. Der Gipfel ist erklommen. Darauf trinken wir ein herrlich erfrischendes Goldochsen Ulmer Hell aus der Brauerei Goldochsen in Ulm.
1: Schönen Feierabend mit Radio 7 und liebe Grüße jetzt nochmal in den Schweizer Teil vom Radio 7 Land, so zwischen St. Gallen und Schaffhausen. Das werdet ihr ja wohl schaffen gegen Kanada nachher bei der WM, oder? 21 Uhr kommt hier bei uns live im Ersten. Und das Vorabendprogramm? 30 Minuten Hits nonstop sind gleich wieder euer Feierabend-Soundtrack. Alle Farben, Linkin Park, Taylor Swift oder auch Macklemore. Gleich im Radio 7 Hits 7er. Mehr Musik und mehr Abwechslung.
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1: Es ändert sich diese Woche quasi nichts am Wetter von Tag zu Tag, außer, dass es jeden Tag heißer wird. Aktuell gemessen in Geislingen 33, in Leutkirch 32, in Singen 33 Grad. Macht bitte den Radio 7 Rückbank-Check. Aussteigen heißt, alle steigen aus. Es passiert jeden Sommer wieder, also bitte denkt an alle im Auto, vor allem Kinder und Hunde.
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1: Keine Staus, keine Behinderungen aktuell, keine neuen Blitzer, alle anderen auf radio7.de. Und wenn ihr was entdeckt, 0800 70 77 110.
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0: so schade, dass immer mehr Veranstaltungen vom kommenden Wochenende abgesagt werden wegen der Hitze. Zum Beispiel das Stuttgarter Kinderfest, das Rutenfest in Bopfingen oder das Kulturfüchsefest in Göppingen. Aber Gesundheit geht halt vor. Erholt euch gut, falls ihr viel draußen wart heute. Langweilig wird's aber nicht mit einer Stunde voller neuer Songs, gleich zwischen 19 und 20 Uhr. Ich erzähle euch zum Beispiel vom spannenden Kopf-an-Kopf-Rennen in den Charts zwischen Olivia Rodrigo und Miles Smith noch vor 7:30. Mehr Musik und mehr Abwechslung auch im Radio 7 Hit-Update gleich.
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0: Nichts ändert sich an diesem Wetter, außer dass es jeden Tag heißer wird. Aktuell in Crailsheim 33, in Neu-Ulm 33, in Villingen-Schwenningen 32 Grad. Macht bitte den Radio 7 Rückbank-Check. Aussteigen heißt, alle steigen aus. Lasst bitte niemals Babys, Kinder und Hunde im Auto zurück.
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8: Im Studio sind Geröhling. Schönen guten Morgen. Wer heute Morgen mit dem Zug zur Arbeit pendelt, muss sich möglicherweise noch auf Verspätungen und Ausfälle einstellen. Grund ist eine Technikpanne am Abend, André Glatzel.
9: Genau, der Bahnfunk zwischen den Lokführern und Fahrdienstleitern war ausgefallen. In der Folge stand in ganz Deutschland der Bahnverkehr still. Tausende Reisende mussten an Bahnhöfen oder in den Zügen ausharren. Zum Teil standen die Bahnen sogar auf offener Strecke. In der Nacht konnte der Bahnverkehr durch ein Notfallsystem schrittweise wieder aufgenommen werden. Was genau die Störung ausgelöst hat, ist noch unklar.
8: Wird das nun der große Wurf? Mit ungewöhnlich klaren Worten haben Bundeskanzler Merz und seine Regierung die Pläne zur Rentenreform vorgestellt. Das Konzept der Expertenkommission soll vollständig umgesetzt werden. Zuvor hat es monatelang Diskussionen gegeben, auch in anderen Bereichen wie etwa der Krankenkassenreform. Der Zukunftsforscher Ulrich Reinhardt sagt uns:
10: Ich glaube, wir erleben hier wirklich gerade eine Entschlossenheit, die wir in den letzten Monaten oder Jahren selten erlebt haben. Dadurch können dann eben auch andere Bereiche profitieren. Also es wäre sozusagen eine Chance, dass jetzt die Politik wieder an Ansehen und an Vertrauen zulegen kann.
8: Kommt ein Social-Media-Verbot für Kinder unter 16? Eine Kommission der Bundesregierung stellt heute ihre Empfehlungen zu TikTok, Insta und Co. dazu vor. Etwa der Ethikrat lehnt ein pauschales Verbot ab. Er fordert stattdessen ein Schutzkonzept. Anbieter sollen stärker in die Pflicht genommen werden. Check dein Netz. Unter diesem Motto startet heute die zweite bundesweite Messwoche fürs Mobilfunknetz. Jeder kann über eine App anonym mitmachen. Die Daten helfen dabei, noch besser zu sehen, wo es noch hakt beim Mobilfunknetz. Bund, Länder und Kommunen können so den künftigen Netzausbau besser planen. Cristiano Ronaldo schreibt WM-Geschichte. Er hat beim 5:0-Erfolg Portugals gegen Usbekistan einen Doppelpack beigesteuert und ist damit der erste Spieler überhaupt, der in 6 verschiedenen Weltmeisterschaften getroffen hat. Außerdem spielten England und Ghana 0:0 und Kroatien gewann gegen Panama mit 1:0.
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0: Vorsicht auf der A7 Würzburg Richtung Ulm. Zwischen Aden-Westhausen und Aden-Oberkochen läuft ein Feuerwehreinsatz. Es ist nur ein Fahrstreifen frei. Rechnet mit Behinderungen oder Staus. Keine neuen Blitzer, alle anderen auf radio7.de. Wenn ihr was entdeckt, 0800 70 77 110.
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0: Meine bisherige Lieblingsballade des Jahres, zum Beispiel um kurz vor 7:30 von Wahnsinnsstimme Holly Humberstone. Und wir feiern ein Charts-Jubiläum mit Beats. Alan Walker in weniger als 7 Minuten auf Radio 7. Jetzt ist mir der neueste Gute-Laune-Banger von Alex Warren. Hier ist Fever.

Ihr hört das Radio 7 Hit Update mit ganz vielen neuen Songs und dem Blick in die Charts-Geschichte. Jetzt mit dem britisch-norwegischen DJ Alan Walker. Den kennt ihr zum Beispiel von Alone. Und das ist ja auch so einer, der immer sein Gesicht versteckt. Nicht hinter einer Pandamaske wie Crow oder langen Haaren wie Sia, sondern wie so ein Bankräuber hinter einem Tuch. Trotzdem wollen die Fans ihn live sehen. 2024 hat er zum Beispiel einen Weltrekord aufgestellt mit der bisher umsatzstärksten Tour in der Geschichte Indiens. 160.000 verkaufte Tickets. Und diese Woche ist es jetzt genau 10 Jahre her, dass Alan Walker zum ersten Mal in den deutschen Charts war und dann gleich Platz 1 mit Faded. Jetzt mal wieder auf Radio 7.

Da sage ich Sie mit Update hier mit haufenweise neuen Hits und dem Blick in die Charts. Jetzt erzähle ich euch von einem aktuellen Duell in den deutschen Albumcharts. Denn Miles Smith und Olivia Rodrigo liefern sich da gerade ein Kopf-an-Kopf-Rennen um die Spitze. Erst war Olivia direkt auf Platz 1 eingestiegen mit ihrer neuen Platte. Dann hat Miles Smith die Spitze übernommen, aber weil Olivia so stark bei den Streaming-Zahlen ist, wird sie ihn wahrscheinlich wieder überholen. Alles wie bei so einem Formel-1-Rennen, nee. Hier wird die aktuelle Hitsingle von Miles Smiths Album zusammen mit Niall Horan, Drive Safe.

0: ist das Radio 7 Hit Update mit ganz vielen neuen Songs noch bis 20 Uhr. Zum Beispiel haben sich nach fast 10 Jahren Gentleman und Michael Patrick Kelly mal wieder für einen gemeinsamen Track zusammengetan. Der feiert kurz vor 8 Radio 7 Premiere. Und die neueste Gänsehautballade von Louis Capaldi in weniger als 7 Minuten auf Radio 7.
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2: Das Wetter ändert sich gar nicht, außer dass es jeden Tag heißer wird. Immer noch aktuell in Schwäbisch Gmünd 33, in Biberach 31, in Lindau 33 Grad. Macht bitte immer den Radio 7 Rückbank-Check. Aussteigen heißt, alle steigen aus. Denkt dran, dass die Temperatur im Auto nach einer Stunde schon 60 Grad hat. Keine Kinder und Hunde zurücklassen.
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2: Keine Staus, keine Behinderungen gemeldet aktuell und keine neuen Blitzer. Alle anderen auf radio7.de. Wenn ihr was entdeckt, 0800 70 77 110.
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2: Neue Beats mit toller Urbo-Melodie, zum Beispiel von Alle Farben mit René Miller um kurz vor 8. Die deutsche Chartstürmerin Tiffany Harris mit Vertigo so in 10 Minuten. Und der schauspielende Musiker Dominik Feig mit seinem Überraschungserfolg White Keys direkt nach Golden auf Radio 7.

Anrufhinweise, neue Hits, das ist das Radio 7 Hit Update. Jetzt Louis Capaldi, der sich für den Release dieser Musik eine coole Aktion ausgedacht hatte. An ganz viele britische und amerikanische Plattenläden war nämlich eine mysteriöse weiße Platte mit einem neuen Song mit verfremdeter Stimme drauf verteilt worden. Ja, und Fans hatten recht schnell spekuliert, dass es Louis Capaldi ist. Und sie hatten recht. Es ist der neue, inzwischen fünfte Song seiner EP, also seines Mini-Albums Survive. Und natürlich wieder seine Spezialität. Eine sanfte Klavierballade mit seiner gewaltig gefühlvollen Stimme. Stay Love von Louis Capaldi ist neu auf der Radio 7 Playlist.

Hier ist das Radio 7 Hit Update. Hier hört ihr die Hits von morgen schon jetzt. Die nächste Premiere von Gentleman und Michael Patrick Kelly. Der deutsche Reggae-Star und der Singer-Songwriter hatten ja schon einen gemeinsamen Hit vor fast 10 Jahren. Damals hatten die beiden sich bei Sing meinen Song kennengelernt, sind seitdem gut befreundet und deswegen taucht Paddy wieder auf Gentlemans kommendem Album auf. Und das macht jetzt schon richtig Karibik-Feeling mit tollen Melodien, denn Wildfire von Gentleman und Michael Patrick Kelly hört ihr jetzt zum allerersten Mal auf Radio 7.

0: Abend, hier ist Radio 7. Ich versuche ja immer an allem das Positive zu sehen. Zum Beispiel, dass der Bodensee gerade solches Niedrigwasser hat, das könnte ja für eine deutlich kleinere Mückenpopulation sorgen. Perfekt, wenn ihr irgendwo in Ufernähe zelten oder chillen wollt diesen Sommer. Kommt kühl durch den Abend und gut gelaunt, aber dafür sorgen wir. Entspannte Beats von Alan Walker nach 8 bei Elias Beutel. Was Rockiges von Pink, So What? Und ein schön poppiger Ohrwurm mit 5 AM. Mehr Musik und mehr Abwechslung auf Radio 7.
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2: Ich bin mir sicher, spätestens am Wochenende ändert sich bei uns der Aggregatzustand. Ja, das Radio 7-Land ist am Kochen. Gerade noch in Günzburg und Friedrichshafen 32 Grad. In Donaueschingen 31. Morgen heiß, ab Freitag dann Endstufe 33 bis 38 Grad. Am Samstag sind vereinzelt sogar 40 Grad möglich. Gegen Sonntag dann die ersten großen Hitzegewitter.
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3: Ich bin Colin Mock. Kinder und Jugendliche sollen in der digitalen Welt besser geschützt werden. Die Expertenkommission des Familienministeriums hat dazu jetzt Vorschläge gemacht. Unter anderem eine Altersgrenze für Social Media, die mit 13 Jahren aber nicht ganz so hart ausfällt wie in anderen Ländern. Teenager auszusperren bringt nichts, sagte der Kommissionsvorsitzende Olaf Köller.
4: Kinder brauchen Schutz vor Übergriffen, manipulativen Designs und verstörenden Inhalten. Sie brauchen Befähigung, um digitale Medien zu verstehen, einzuordnen und selbstbestimmt zu nutzen. Und sie brauchen Teilhabe. Digitale Räume sind längst Orte des Lernens, der Kommunikation, der Freundschaft, der Kreativität, der politischen Meinungsbildung und der gesellschaftlichen Beteiligung.
3: Immerhin für Erfrischung ist bei der Hitze gesorgt. Es gibt aktuell keine Getränkeengpässe. Beim Bier und auch den Pfandflaschen ist die Versorgung gesichert, sagt eine Sprecherin des Brauerbunds der Rheinischen Post. Bei Glasflaschen hatte es in den letzten Jahren immer wieder Engpässe gegeben. Die Deutsche Bahn steht einmal mehr in der Kritik. Nach der bundesweiten Störung fordert Verkehrsminister Schnieder eine gründliche Aufklärung. Der Tausch von Technik ist vergangene Nacht nicht nach Plan gelaufen und hatte für den Komplettausfall gesorgt. Der Verkehrsexperte Christian Böttger sagte bei NTV:
5: Das kann immer mal passieren, dass irgendetwas schief geht. Auf der anderen Seite ist es eben nicht der erste missglückte Softwareaustausch. Wir haben ja vor einigen Monaten eine tagelange Stilllegung gehabt der Strecke Köln-Frankfurt, auch infolge eines Software-Updates. Diese Ballung ist schon so, dass man sich fragen muss, gibt es da ein systematisches Problem bei der DB?
3: Wegen möglicher Sabotagepläne gegen die deutsche Gasversorgung ermittelt der Generalbundesanwalt. Es geht um die frühere Gazprom-Tochter Germania. Die sollte vor ein paar Jahren aufgelöst werden, möglicherweise mit dem Ziel, der deutschen Gasversorgung zu schaden. Gegen einen Russen wird wegen versuchter Sabotage ermittelt. Gut jeder fünfte Mensch in Deutschland lebt als Single. Aus Zahlen des Statistischen Bundesamts geht hervor, dass über 17 Millionen alleine leben. 2005 waren es noch rund 14 Millionen. Besonders oft sind Ältere betroffen. Bei der Fußball-WM steht der letzte Spieltag der Gruppenphase an. Los geht's mit Gruppe B. Bei einem Unentschieden zwischen Kanada und der Schweiz sind beide Teams sicher weiter. Im Spiel Bosnien-Herzegowina gegen Katar zählt für beide Mannschaften nur ein Sieg.
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2: Eine Meldung um 2 nach 8 auf der A6 Heilbronn Richtung Nürnberg zwischen dem Rastplatz Pretzfeld und dem Kreuz Weinsberg liegen auf allen Fahrsteifen Reifenteile. Der aktuellste Blitzer steht in Stockach im Hegerweg im 30er-Bereich. Alle anderen gibt's auf radio7.de. Habt eine gute und sichere Fahrt.
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2: Ey, Wahnsinn, was die diese Woche bereits geleistet haben. Die kämpfen und kämpfen. vielen Dank an Deo und Parfüm. Die sind heute wirklich die heimlichen Helden und leisten wirklich Schwerstarbeit. Und als wäre das noch nicht genug, geht's direkt weiter mit dem nächsten Härtetest. Ein Sommerhit, bei dem Stillstehen praktisch unmöglich ist. Mit Singen, mit Tanzen, mit Schwitzen, alles erlaubt. Gleich zu Pink mit So What. Und rein geht's jetzt mit Michael Schulte.
1: Mehr

21:12 Uhr, das ist der Mittwoch auf Radio 7 und mir geht's hier ja so ein bisschen wie in der Eisdiele. Ihr müsst euch vorstellen, 1000 gute Dinge und dann sollst du dich entscheiden. Zurzeit gibt's ja wirklich viele gute neue Songs, jetzt zum Beispiel im Angebot One Republic. Die haben ja schon sehr oft für gute Hits gesorgt und der hier, der klingt jetzt mal wirklich anders. Aber richtig gut. Und anders als die ganz anderen neuen Hits, die meist nur noch 2 Minuten gehen, ist der hier so richtig wie früher. 3:30 Minuten, volle Power One Republic. Tret laut für Need Your Love. Ganz neu auf der Radio 7 Playlist.

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1: Wir checken die Straßen am Mittwochabend um kurz nach 8:30. Vorsicht auf der A6 Heilbronn Richtung Nürnberg zwischen dem Rastplatz Bretzfeld und Kreuz Weinsberg. Hier liegen Reifenteile. Und in Schwenningen zwischen Karl-Marx-Straße und der Tübinger Straße ein brennendes Fahrzeug. Der aktuellste Blitzer steht in Gerhausen in der Beininger Straße Richtung Beiningen im 30er-Bereich. Den Rest gibt's auf radio7.de. Euch eine gute Fahrt.
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1: Ja, und wir geben jetzt mal ein bisschen an. Wir machen's der Deutschen Bahn einfach mal vor. Anders als bei euch vergangene Nacht läuft's bei uns nämlich wie am Schnürchen. Wir tuckern mit Sia rüber zu Take That und starten pünktlich mit Taylor Swift und Opelite. Ja, da guckt ihr.

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Schönen Mittwochabend. Und bevor wir mit dem nächsten Song weitermachen, wäre eine Abkühlung doch mal ganz vorteilhaft, oder? Der nächste Hit, der ist nämlich ein richtig heißes Sommerbrett. Also deshalb unser Hitzeschutzplan in 3 Schritten. Einmal tief durchatmen. Stirn nochmal abtupfen. Mhm. Und ganz wichtig, Eiswürfel. Einfach Eiswürfel. Überall rein. Ach, es ist herrlich. Sehr gut. Okay, perfekt. Mehr können wir für euch nicht tun. Dann können ja jetzt Becky G und Topic ordentlich einheizen. Ohne schlechtes Gewissen. Neu bei Radio 7. Eine absolute Sommerhymne.

0: unglaublich. Ich riech genau wie ein Koala aus dem Maul. Tag zusammen, der Elias hier auf Radio 7. Ja, es gibt diese Kopfschmerz-Roll-On-Stifte aus der Drogerie. Das Teil schmiert man sich eigentlich bei Kopfweh auf die Schläfen. Das kühlt aber so gut ab, dass ich mich gerade wirklich überall damit eingeschmiert habe. Alles riecht jetzt nach Eukalyptus. Dafür bin ich aber gut temperiert. Kleiner Trick von mir. Und damit einen schönen Mittwochabend. Gleich nach 9 mit sonnigen Tönen von James Arthur. Sun Comes Up. Mega schöne Nummer. Außerdem unsere deutsche Schnecke, die gute alte Leonie.
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0: Ja, was soll ich sagen? Ich bin mir sicher, spätestens am Wochenende ändert sich bei uns der Aggregatzustand. Das Radio 7 Land ist gerade am Kochen. Aktuell noch bei euch in Heidenheim und Riedlingen. 29 Grad in Kempten meldet 27. Und es geht genauso weiter. Morgen heiß, ab Freitag dann wirklich Endstufe. 33 bis 38 Grad. Am Samstag sind vereinzelt sogar 40 Grad möglich. Gegen Sonntag dann die ersten großen Hitzegewitter.
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2: Ich bin Colin Mock. Experten sind für ein weniger striktes Verbot von Insta, TikTok und Co. für Kinder und Jugendliche. Die vom Familienministerium eingesetzte Kommission schlägt ein Mindestalter von 13 Jahren für Social-Media-Accounts vor oder eine Beschränkung für einzelne Dienste je nach Risiko. Der Kommissionsvorsitzende Köller sagte, Kinder und Jugendliche aus der digitalen Welt auszusperren ist kein Schutz. Weitere Vorschläge: In Schulen sollen Smartphones so gut wie nicht mehr privat genutzt werden dürfen. Außerdem sollen Eltern bei der digitalen Erziehung stärker in die Pflicht genommen werden. Europa schwitzt weiter. Wohl über 100 Millionen Menschen haben heute 35 Grad und mehr auf ihren Thermometern gesehen. Fast überall in Deutschland gelten Hitzewarnungen des Deutschen Wetterdienstes. Auch in Frankreich herrscht fast im ganzen Land Hitzealarm. Und in den kommenden Tagen wird's wohl noch heißer. Die Rentenreform soll bis zum Ende des Jahres durch sein. Das hofft Bundeskanzler Merz. Nächste Woche will die schwarz-rote Koalition Eckpunkte abstecken und dann an den Gesetzentwürfen arbeiten. Im Herbst sollen sie dann in den Bundestag. Merz sagt:
3: Ich würde mir persönlich gern wünschen, dass wir bis zum Jahresende den Abschluss finden können. Ich will auch da den parlamentarischen Beratungen nicht vorgreifen und auch nicht eingreifen. Das ist Ihr gutes Recht, das dann auch ausführlich zu beraten. Aber ich denke, für die Bevölkerung wäre es wichtig und gut, Klarheit und Sicherheit zu haben ab dem Ende des Jahres 2026.
2: Die Reform sieht unter anderem vor, dass das Rentenalter schrittweise angehoben wird. Die Deutsche Bahn steht einmal mehr in der Kritik. Nach der bundesweiten Störung fordert Verkehrsminister Schnieder eine gründliche Aufklärung. Der Tausch von Technik ist vergangene Nacht nicht nach Plan gelaufen und hatte für den Komplettausfall gesorgt. Mittlerweile läuft wieder alles soweit. Wie steht's um das Mobilfunknetz in Deutschland? Das wollen Bund, Länder und Kommunen gerne genauer wissen und starten deswegen die zweite bundesweite Mobilfunkmesswoche. Jeder kann über eine App anonym mitmachen. Mit den persönlichen Erfahrungen soll noch deutlicher werden, wo es beim Netzausbau noch hakt.
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0: Vorsicht auf der A7 Ulm Richtung Würzburg. Zwischen dem Agnesburg-Tunnel und Ellwangen liegen nach wie vor Reifenteile auf der rechten Spur. Und in Schwenningen zwischen der Karl-Marx-Straße und Tübinger-Straße, da brennt ein PKW. Mittlerweile ist die Feuerwehr vor Ort. Der aktuellste Blitzer steht auf der B311 in Öpfingen Richtung Ehingen. Alle anderen gibt's auf radio7.de. Allen unterwegs eine gute und sichere Fahrt.
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0: Gleich ein neuer Song von Shakira. Der ist eigentlich Pflichtprogramm für jede Zumba-Playlist. Geht richtig gut ins Ohr. Ja, und vielleicht sogar in die Hüfte. Und davor was Schickes von Leonie kriegt ihr jetzt mit Don't Worry. Habt einen schönen Dienstagabend. Nee, Mittwoch. Wir haben schon Mittwoch. Geil.
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0: Radio 7 hier am Mittwochabend und ihr als Eltern kennt das vielleicht auch. Andere Eltern meistern den Alltag mit Kindern irgendwie viel besser. Wir können euch beruhigen. Das ist ganz sicher nicht der Fall.
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2: Du musst bei Angebereltern genau hinhören, wenn sie sich selbst entlarven.
3: Du, wir leben unser Leben und wir nehmen den Leon einfach überall hin mit. Dann muss er halt mal mitkommen, wenn wir wohin wollen. Zum Spielplatz oder in die Eisdiele oder auf die Hüpfburg.
2: Man muss einfach nur immer im Kopf haben, so gut kriegen die anderen Eltern das eben auch nicht hin.
3: Ne, wir setzen den Kleinen nicht einfach 5 Stunden alleine vor die Glotze mit Paw Patrol. Nee, wir gucken da komplett mit, so als Familie.
2: Und so sind auch diese Eltern zum Glück nicht perfekt.
3: Für uns steht weiterhin die Beziehung an erster Stelle. Wir nehmen uns täglich Zeit nur für uns. Wenn der Kleine mal nachts 2 Stunden durchschläft, dann nutzen wir beide die Zeit, um miteinander einzuschlafen.
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1: Reifenteile auf der rechten Spur. Einmal auf der A6 Nürnberg Richtung Heilbronn zwischen Neuenstein und Öhringen und auf der A7 Ulm Richtung Würzburg zwischen dem Agnesburg-Tunnel und Ellwangen. Der aktuellste Blitzer, der steht in Senden in der Freudenecker Straße im 30er-Bereich. Den Rest gibt's auf radio7.de. Kommt gut durch.
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1: 210 Grad. So viel kommt diese Woche zusammen, wenn man die ganzen Tageshöchstwerte von Montag bis Sonntag einfach mal aufaddiert. 210 Grad packen wir diese Woche. Boah, es ist Hammer. Ich würde mal sagen, wir lüften ein bisschen durch, zumindest musikalisch. Gleich zur Turbo-Tante Ava Max, direkt nach

Hier ist Radio 7 um 20 vor 10 und es gibt ja gerade wirklich nur noch ein Thema. Jeder redet nur noch über die Hitze und was dagegen hilft. Baggersee, Klimaanlage, Badewanne mit Eiswürfel oder ihr kackt euch einfach selber an. Das ist tatsächlich ein sehr beliebter Trick bei Störchen. Die kacken sich auf die Füße. Ich muss so lachen, Entschuldigung. Die kacken sich auf die Füße, damit die schwarzen Watschel einfach weiß werden. Ja, und das wissen wir ja sogar wir. Weiß zieht das Sonnenlicht einfach nicht so stark an wie schwarz. Ey, von den Tieren können wir echt noch was lernen, oder? Also, ihr Lieben, aufhören zu jammern und einfach mal ganz entspannt auf die Füße kacken. Schönen Mittwochabend. Oh.

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1: Und noch so ein neues Teil gibt's gleich auf Radio 7 nach 10 von Harry Styles. Ich könnte ihn wirklich in Dauerschleife hören. Ganz weit vorne im Rennen, um Sommerhit des Jahres zu werden. Und für noch mehr Abwechslung der größte Hit von Rihanna.
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1: Gucken wir rum an die braun gebrannten Radio 7 Wetterstationen. In Aalen aktuell 26, Tuttlingen ebenfalls 26 Grad, in Ravensburg sogar noch 28 Grad. Ja, und genauso bleibt's. Morgen heiß, am Freitag heiß, 33 bis 38 Grad. Am Samstag dann Endstufe, vereinzelt sind sogar 40 Grad möglich. Gegen Sonntag dann die ersten großen Hitzegewitter.
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3: Ich bin Colin Mock. Experten sind für ein weniger striktes Verbot von Insta, TikTok und Co. für Kinder und Jugendliche. Die vom Familienministerium eingesetzte Kommission schlägt ein Mindestalter von 13 Jahren für Social-Media-Accounts vor oder eine Beschränkung für einzelne Dienste je nach Risiko. Der Kommissionsvorsitzende Köller sagte, Kinder und Jugendliche aus der digitalen Welt auszusperren ist kein Schutz. Weitere Vorschläge: In Schulen sollen Smartphones so gut wie nicht mehr privat genutzt werden dürfen. Außerdem sollen Eltern bei der digitalen Erziehung stärker in die Pflicht genommen werden. Europa schwitzt weiter. Wohl über 100 Millionen Menschen haben heute 35 Grad und mehr auf ihren Thermometern gesehen. Fast überall in Deutschland gelten Hitzewarnungen des Deutschen Wetterdienstes. Auch in Frankreich herrscht fast im ganzen Land Hitzealarm. Und in den kommenden Tagen wird's wohl noch heißer. Die Rentenreform soll bis zum Ende des Jahres durch sein. Das hofft Bundeskanzler Merz. Nächste Woche will die schwarz-rote Koalition Eckpunkte abstecken und dann an den Gesetzentwürfen arbeiten. Im Herbst sollen sie dann in den Bundestag. Merz sagt:
4: Ich würde mir persönlich gern wünschen, dass wir bis zum Jahresende den Abschluss finden können. Ich will auch da den parlamentarischen Beratungen nicht vorgreifen und auch nicht eingreifen. Das ist Ihr gutes Recht, das dann auch ausführlich zu beraten. Aber ich denke, für die Bevölkerung wäre es wichtig und gut, Klarheit und Sicherheit zu haben ab dem Ende des Jahres 2026.
3: Die Reform sieht unter anderem vor, dass das Rentenalter schrittweise angehoben wird. Die Deutsche Bahn steht einmal mehr in der Kritik. Nach der bundesweiten Störung fordert Verkehrsminister Schnieder eine gründliche Aufklärung. Der Tausch von Technik ist vergangene Nacht nicht nach Plan gelaufen und hatte für den Komplettausfall gesorgt. Mittlerweile läuft wieder alles soweit. Wie steht's um das Mobilfunknetz in Deutschland? Das wollen Bund, Länder und Kommunen gerne genauer wissen und starten deswegen die zweite bundesweite Mobilfunkmesswoche. Jeder kann über eine App anonym mitmachen. Mit den persönlichen Erfahrungen soll noch deutlicher werden, wo es beim Netzausbau noch hakt.
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1: Es hakt vor allem auf der A7 Ulm Richtung Würzburg zwischen dem Agnesburg-Tunnel und Ellwangen. Hier liegen nämlich Reifenteile auf der rechten Spur. Der aktuellste Blitzer, der steht in Ulm auf dem Berliner Ring auf Höhe der Bushaltestelle Eselsburger Steige und der kann auch noch beidseitig. Alle anderen auf radio7.de.
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1: In knapp einer Stunde passiert am Ballermann etwas, womit wahrscheinlich niemand gerechnet hat. Wer da auftaucht, wir klären das gleich. Nach einer der erfolgreichsten Hits von Justin Timberlake, der Mega 2010er Nummer Fight for This Love. Und rein geht's jetzt mit DJ und gute Laune Maker, alle Farben.

Und während ihr vielleicht gerade in der Spätschicht hockt, tut das auf Mallorca am Ballermann auch einer. Ein echter Weltstar tritt da nämlich heute auf. Und ich habe wirklich keine Ahnung, wie das zustande gekommen ist, aber Jason Derulo höchstpersönlich heute live im Bierkönig. Und eins ist ganz wichtig, die richtige Songauswahl. Ein paar Ballermann-Hits müssen da irgendwie schon drin sein. Und weil Jason Derulo ja kein Deutsch kann, hat sich das Radio 7 Morgenteam mal was anderes überlegt. Cool.

0: So könnte es doch klingen. In einer Stunde geht's los. Ich bin ja schon ziemlich gespannt.
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1: Ja, und für Newcomer Summer aus New York wäre das heute wirklich das perfekte Eisverkäuferwetter. War er wirklich mal Eisverkäufer und von dem Geld hat er dann sein Musikequipment gekauft. Ja, und was daraus geworden ist, hört ihr jetzt. Ganz neu mit dabei und

Programm mit Radio 7 und Coldplay. Ja, und wir zeigen jetzt mal der Deutschen Bahn, wie es richtig geht. Anders als bei denen letzte Nacht läuft es hier nämlich wie am Schnürchen. Ein guter Hit nach dem anderen. Und für den nächsten sind zwei absolute Maschinen verantwortlich, haben beide im Musikgeschäft schon unzählige Preise abgeräumt. Eigentlich unglaublich, dass die erst jetzt das erste Mal zusammenarbeiten. Dürfen sie gerne öfter machen. Jennifer Lopez und David.

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1: Am Donnerstagabend, schön, dass ihr bei mir seid. Ja, die Nacht liegt vor uns und ich hoffe, ihr könnt den Tag jetzt hinter euch lassen und euch entspannen. Und vielleicht hilft euch dabei dieser Segen. Gott segnet euch jetzt am Ende des Tages. Er geht mit euch in diese Nacht. Er ist bei euch und schenkt euch Ruhe. In diesem Sinn, schlaft gut und seid gesegnet. Am Mikrofon Damaris Binder von der Evangelischen Kirche.
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3: Heute Nacht geht's gerade mal runter auf 22 bis 17 Grad. Durchatmen und durchlüften ist also eher nicht drin. Morgen bleibt's dann weiterhin heiß, ab Freitag dann Endstufe, 33 bis 38 Grad. Am Samstag sind dann vereinzelt sogar 40 Grad möglich. Gegen Sonntag dann die ersten großen Hitzegewitter.
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4: Im Studio André Glatzel. Schönen guten Abend. Kinder und Jugendliche sollen in der digitalen Welt besser geschützt werden. Die Expertenkommission des Familienministeriums hat dazu jetzt Vorschläge gemacht. Unter anderem eine Altersgrenze für Social Media, die mit 13 Jahren aber nicht ganz so hart ausfällt wie in anderen Ländern. Teenager auszusperren bringt nichts, sagte der Kommissionsvorsitzende Olaf Köller.
5: Kinder brauchen Schutz vor Übergriffen, manipulativen Designs und verstörenden Inhalten. Sie brauchen Befähigung, um digitale Medien zu verstehen, einzuordnen und selbstbestimmt zu nutzen. Und sie brauchen Teilhabe. Digitale Räume sind längst Orte des Lernens, der Kommunikation, der Freundschaft, der Kreativität, der politischen Meinungsbildung und der gesellschaftlichen Beteiligung.
4: Die Deutsche Bahn steht einmal mehr in der Kritik. Nach der bundesweiten Störung fordert Verkehrsminister Schnieder eine gründliche Aufklärung. Der Tausch von Technik ist vergangene Nacht nicht nach Plan gelaufen und hatte für den Komplettausfall gesorgt. Mittlerweile läuft wieder alles soweit. Die Rentenreform soll bis zum Ende des Jahres durch sein. Das hofft zumindest Bundeskanzler Friedrich Merz. Nächste Woche will die schwarz-rote Koalition Eckpunkte abstecken und dann an den Gesetzentwürfen arbeiten. Im Herbst sollen sie dann in den Bundestag. Merz sagt:
6: Ich würde mir persönlich gern wünschen, dass wir bis zum Jahresende den Abschluss finden können. Ich will auch da den parlamentarischen Beratungen nicht vorgreifen und auch nicht eingreifen. Das ist Ihr gutes Recht, das dann auch ausführlich zu beraten. Aber ich denke, für die Bevölkerung wäre es wichtig und gut, Klarheit und Sicherheit zu haben ab dem Ende des Jahres 2026.
4: Die Reform sieht unter anderem vor, dass das Rentenalter schrittweise angehoben wird. Check dein Netz. Unter diesem Motto hat die zweite bundesweite Messwoche fürs Mobilfunknetz begonnen. Jeder kann über eine App anonym mitmachen. Die Daten helfen dabei, noch besser zu sehen, wo es noch hakt beim Mobilfunknetz. Bund, Länder und Kommunen können so den künftigen Netzausbau besser planen. Die meisten Menschen in Deutschland ändern ihre Reisepläne trotz der weiter hohen Kraftstoffpreise nicht. Das geht aus einer neuen Studie hervor. 87% sagen, dass das keine Auswirkung hat. Nur 2% wollen ihre Reise komplett stornieren.

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3: Wenn ein Kind was toll macht, dann wird es hoffentlich gelobt.
4: Super, Finja.
3: Wenn das Kind einfach nur irgendwas macht, wird es allerdings auch sehr oft gelobt von den Eltern.
4: Ganz toll hast du Pipi gemacht, Finja.
3: Ja, Hut ab. Für eine 8-Jährige, toll.
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7: Im Studio André Glatzel. Schönen guten Abend. Kinder und Jugendliche sollen in der digitalen Welt besser geschützt werden. Die Expertenkommission des Familienministeriums hat dazu jetzt Vorschläge gemacht. Unter anderem eine Altersgrenze für Social Media, die mit 13 Jahren aber nicht ganz so hart ausfällt wie in anderen Ländern. Teenager auszusperren bringt nichts, sagte der Kommissionsvorsitzende Olaf Köller.
8: Kinder brauchen Schutz vor Übergriffen, manipulativen Designs und verstörenden Inhalten. Sie brauchen Befähigung, um digitale Medien zu verstehen, einzuordnen und selbstbestimmt zu nutzen. Und sie brauchen Teilhabe. Digitale Räume sind längst Orte des Lernens, der Kommunikation, der Freundschaft, der Kreativität, der politischen Meinungsbildung und der gesellschaftlichen Beteiligung.
7: Die Deutsche Bahn steht einmal mehr in der Kritik. Nach der bundesweiten Störung fordert Verkehrsminister Schnieder eine gründliche Aufklärung. Der Tausch von Technik ist vergangene Nacht nicht nach Plan gelaufen und hatte für den Komplettausfall gesorgt. Mittlerweile läuft wieder alles soweit. Die Rentenreform soll bis zum Ende des Jahres durch sein. Das hofft zumindest Bundeskanzler Friedrich Merz. Nächste Woche will die schwarz-rote Koalition Eckpunkte abstecken und dann an den Gesetzentwürfen arbeiten. Im Herbst sollen sie dann in den Bundestag. Merz sagt:
9: Ich würde mir persönlich gern wünschen, dass wir bis zum Jahresende den Abschluss finden können. Ich will auch da den parlamentarischen Beratungen nicht vorgreifen und auch nicht eingreifen. Das ist Ihr gutes Recht, das dann auch ausführlich zu beraten. Aber ich denke, für die Bevölkerung wäre es wichtig und gut, Klarheit und Sicherheit zu haben ab dem Ende des Jahres 2026.
7: Die Reform sieht unter anderem vor, dass das Rentenalter schrittweise angehoben wird. Check dein Netz. Unter diesem Motto hat die zweite bundesweite Messwoche fürs Mobilfunknetz begonnen. Jeder kann über eine App anonym mitmachen. Die Daten helfen dabei, noch besser zu sehen, wo es noch hakt beim Mobilfunknetz. Bund, Länder und Kommunen können so den künftigen Netzausbau besser planen. Die meisten Menschen in Deutschland ändern ihre Reisepläne trotz der weiter hohen Kraftstoffpreise nicht. Das geht aus einer neuen Studie hervor. 87% sagen, dass das keine Auswirkung hat. Nur 2% wollen ihre Reise komplett stornieren.
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3: Sushi ist erfunden worden von einem japanischen Studenten, der sich dachte,
4: boah, ich hab ja gar nichts mehr im Haus. Nur Reis, eine Gurke und da im Aquarium sind noch Algen und Fische. Wickel ich das halt mal irgendwie zusammen.
3: Der Name ist entstanden, damit sich endlich mal irgendwas auf Uschi reimt. Und der Name Wasabi, weil man beim Probieren immer denkt, aha, scharf, Wasabi mir denn dabei gedacht?
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8: Heute Nacht geht's gerade mal runter auf 22 bis 17 Grad. Durchatmen und durchlüften ist also eher nicht drin. Morgen bleibt's dann weiterhin heiß. Ab Freitag dann Endstufe, 33 bis 38 Grad. Am Samstag sind dann vereinzelt sogar 40 Grad möglich. Gegen Sonntag dann die ersten großen Hitzegewitter.
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9: Im Studio André Glatzel. Schönen guten Abend. Kinder und Jugendliche sollen in der digitalen Welt besser geschützt werden. Die Expertenkommission des Familienministeriums hat dazu jetzt Vorschläge gemacht. Unter anderem eine Altersgrenze für Social Media, die mit 13 Jahren aber nicht ganz so hart ausfällt wie in anderen Ländern. Teenager auszusperren bringt nichts, sagte der Kommissionsvorsitzende Olaf Köller.
10: Kinder brauchen Schutz vor Übergriffen, manipulativen Designs und verstörenden Inhalten. Sie brauchen Befähigung, um digitale Medien zu verstehen, einzuordnen und selbstbestimmt zu nutzen. Und sie brauchen Teilhabe. Digitale Räume sind längst Orte des Lernens, der Kommunikation, der Freundschaft, der Kreativität, der politischen Meinungsbildung und der gesellschaftlichen Beteiligung.
9: Die Deutsche Bahn steht einmal mehr in der Kritik. Nach der bundesweiten Störung fordert Verkehrsminister Schnieder eine gründliche Aufklärung. Der Tausch von Technik ist vergangene Nacht nicht nach Plan gelaufen und hatte für den Komplettausfall gesorgt. Mittlerweile läuft wieder alles soweit. Die Rentenreform soll bis zum Ende des Jahres durch sein. Das hofft zumindest Bundeskanzler Friedrich Merz. Nächste Woche will die schwarz-rote Koalition Eckpunkte abstecken und dann an den Gesetzentwürfen arbeiten. Im Herbst sollen sie dann in den Bundestag. Merz sagt:
11: Ich würde mir persönlich gern wünschen, dass wir bis zum Jahresende den Abschluss finden können. Ich will auch da den parlamentarischen Beratungen nicht vorgreifen und auch nicht eingreifen. Das ist Ihr gutes Recht, das dann auch ausführlich zu beraten. Aber ich denke, für die Bevölkerung wäre es wichtig und gut, Klarheit und Sicherheit zu haben ab dem Ende des Jahres 2026.
9: Die Reform sieht unter anderem vor, dass das Rentenalter schrittweise angehoben wird. Check dein Netz. Unter diesem Motto hat die zweite bundesweite Messwoche fürs Mobilfunknetz begonnen. Jeder kann über eine App anonym mitmachen. Die Daten helfen dabei, noch besser zu sehen, wo es noch hakt beim Mobilfunknetz. Bund, Länder und Kommunen können so den künftigen Netzausbau besser planen. Die meisten Menschen in Deutschland ändern ihre Reisepläne trotz der weiter hohen Kraftstoffpreise nicht. Das geht aus einer neuen Studie hervor. 87% sagen, dass das keine Auswirkung hat. Nur 2% wollen ihre Reise komplett stornieren.

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2: Für alle, die jetzt in kürzester Zeit noch die Bikini-Figur schaffen wollen, ohne zu sehr zu leiden, einfach kreativ sein. Vorschlag 1, mach die Reste-Diät. Da darfst du nur Reste essen, Kartoffelschale, Käse, Rinde. Das kostet so viel Überwindung, dass du ganz schnell abnimmst. Und der beste Vorschlag überhaupt ist die gelebte Body-Positivity. Das heißt, wenn dein Körper Ecken und Kanten hat, bist du mit den Rundungen und den Ringen sehr attraktiv, wenn nicht sogar richtig geil.
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3: Ja, ja, wenn Störche im Radio 7 Land Liebe machen, dann sind sie viel zu laut. Rund um den Bodensee habe ich vorhin gelesen, dass es tatsächlich Politiker gibt, die ein politisches Eingreifen fordern.
4: Na, und da fragen wir uns, ist das wirklich so heftig? Ich meine, Störche bespringen sich nur wenige Sekunden lang.
3: Ja, Linda, dafür aber mehrmals am Tag. Also, da wären wir doch alle gern ein bisschen Storch, oder?
4: Also

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1: Im Studio André Glatzel. Schönen guten Abend. Kinder und Jugendliche sollen in der digitalen Welt besser geschützt werden. Die Expertenkommission des Familienministeriums hat dazu jetzt Vorschläge gemacht. Unter anderem eine Altersgrenze für Social Media, die mit 13 Jahren aber nicht ganz so hart ausfällt wie in anderen Ländern. Teenager auszusperren bringt nichts, sagte der Kommissionsvorsitzende Olaf Köller.
2: Kinder brauchen Schutz vor Übergriffen, manipulativen Designs und verstörenden Inhalten. Sie brauchen Befähigung, um digitale Medien zu verstehen, einzuordnen und selbstbestimmt zu nutzen. Und sie brauchen Teilhabe. Digitale Räume sind längst Orte des Lernens, der Kommunikation, der Freundschaft, der Kreativität, der politischen Meinungsbildung und der gesellschaftlichen Beteiligung.
1: Die Deutsche Bahn steht einmal mehr in der Kritik. Nach der bundesweiten Störung fordert Verkehrsminister Schnieder eine gründliche Aufklärung. Der Tausch von Technik ist vergangene Nacht nicht nach Plan gelaufen und hatte für den Komplettausfall gesorgt. Mittlerweile läuft wieder alles soweit. Die Rentenreform soll bis zum Ende des Jahres durch sein. Das hofft zumindest Bundeskanzler Friedrich Merz. Nächste Woche will die schwarz-rote Koalition Eckpunkte abstecken und dann an den Gesetzentwürfen arbeiten. Im Herbst sollen sie dann in den Bundestag. Merz sagt:
3: Ich würde mir persönlich gern wünschen, dass wir bis zum Jahresende den Abschluss finden können. Ich will auch da den parlamentarischen Beratungen nicht vorgreifen und auch nicht eingreifen. Das ist Ihr gutes Recht, das dann auch ausführlich zu beraten. Aber ich denke, für die Bevölkerung wäre es wichtig und gut, Klarheit und Sicherheit zu haben ab dem Ende des Jahres 2026.
1: Die Reform sieht unter anderem vor, dass das Rentenalter schrittweise angehoben wird. Check dein Netz. Unter diesem Motto hat die zweite bundesweite Messwoche fürs Mobilfunknetz begonnen. Jeder kann über eine App anonym mitmachen. Die Daten helfen dabei, noch besser zu sehen, wo es noch hakt beim Mobilfunknetz. Bund, Länder und Kommunen können so den künftigen Netzausbau besser planen. Die meisten Menschen in Deutschland ändern ihre Reisepläne trotz der weiter hohen Kraftstoffpreise nicht. Das geht aus einer neuen Studie hervor. 87% sagen, dass das keine Auswirkung hat. Nur 2% wollen ihre Reise komplett stornieren.
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1: Kygo, Khalid und Griffin. Safe.

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2: Für die besten Vorhersagen zum Wetter gibt es ganz verlässliche Do-It-Yourself-Wetterstation. Du spannst eine Wäscheleine und hängst Wäsche dran. Dann kannst du ganz genau ablesen. Wäsche flattert, es ist windig. Wäsche nass, Regen. Wäsche trocken, Sommer. Wäsche weg, Sturm.
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3: Heidi Klum ist 52 geworden und hat verraten, wie sie sich so jung und fit hält. Unter anderem durch ein spezielles Frühstück.
4: Und bitte.
3: Spargel, Zwiebeln, Knoblauch, Brühwürfeln.
4: Das liebe ich.
3: Also als ich das gelesen habe, Leute, habe ich mir gedacht, da verzichte ich lieber auf ein paar Lebensjahre und eine tolle Optik.

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1: Heute Nacht geht's gerade mal runter auf 22 bis 17 Grad. Durchatmen und durchlüften ist also eher nicht drin. Morgen bleibt's dann weiterhin heiß. Ab Freitag dann Endstufe, 33 bis 38 Grad. Am Samstag sind dann vereinzelt sogar 40 Grad möglich. Gegen Sonntag dann die ersten großen Hitzegewitter.
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2: Im Studio André Glatzel. Ab wann sollen Kinder und Jugendliche TikTok, Insta und Co. nutzen dürfen? Mit der Frage hat sich eine vom Familienministerium eingesetzte Expertenkommission monatelang beschäftigt und sich gegen ein pauschales Verbot für alle unter 16 ausgesprochen. Wenn schon Altersgrenze, dann soll die eher bei 13 Jahren liegen. Oder man guckt bei jeder App, wie groß das Risiko ist. Ganz ausschließen will man aber die Jüngeren auch nicht. Familienministerin Karin Prien sagte:
3: Ich denke jetzt zum Beispiel mal an Messenger-Dienste, wo man einfach sagen muss, das ist eine Form der Kommunikation, die auch Kinder, ältere Kinder heute schon regelhaft verwenden. Und dafür brauchen wir Instrumente, die das auch dann gewährleisten.
2: Die Rentenreform soll bis Jahresende durch, das hofft Kanzler Merz. Nächste Woche will die schwarz-rote Koalition Eckpunkte abstecken und dann an den Gesetzentwürfen arbeiten. Im Herbst sollen sie in den Bundestag. Die Reform sieht unter anderem vor, dass das Rentenalter schrittweise angehoben wird. Die Deutsche Bahn steht einmal mehr in der Kritik. Nach der bundesweiten Störung fordert Verkehrsminister Schnieder eine gründliche Aufklärung. Der Tausch von Technik ist vergangene Nacht nicht nach Plan gelaufen und hatte für den Komplettausfall gesorgt. Der Verkehrsexperte Christian Böttger sagte bei NTV:
4: Sowas kann immer mal passieren, dass irgendetwas schief geht. Auf der anderen Seite ist es eben nicht der erste missglückte Softwareaustausch. Wir haben ja vor einigen Monaten eine tagelange Stilllegung gehabt der Strecke Köln-Frankfurt, auch infolge eines Software-Updates. Diese Ballung ist schon so, dass man sich fragen muss, gibt es da ein systematisches Problem bei der DB?
2: Europa schwitzt weiter. Für über 100 Millionen Menschen stieg das Thermometer wieder auf 35 Grad und mehr. Fast überall in Deutschland gelten Hitzewarnungen des Deutschen Wetterdienstes. Auch in Frankreich herrscht fast im ganzen Land Hitzealarm. In den kommenden Tagen wird es wohl noch heißer. Die Schweiz hat im letzten WM-Gruppenspiel Kanada geschlagen und die Vorrunde damit als Gruppenerster abgeschlossen. Dafür reichte den Schweizern ein 2:1-Sieg gegen den Co-Gastgeber. Im zweiten Spiel der Gruppe B setzte sich Bosnien-Herzegowina gegen Katar mit 3:1 durch und kann noch auf 16. Finale hoffen.

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4: Oh, ich verfluche Flori Silbereisen und Helene Fischer, die aus diesem Lied

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1: Im Studio André Glatzel. Ab wann sollen Kinder und Jugendliche TikTok, Insta und Co. nutzen dürfen? Mit der Frage hat sich eine vom Familienministerium eingesetzte Expertenkommission monatelang beschäftigt und sich gegen ein pauschales Verbot für alle unter 16 ausgesprochen. Wenn schon Altersgrenze, dann soll die eher bei 13 Jahren liegen oder man guckt bei jeder App, wie groß das Risiko ist. Ganz ausschließen will man aber die Jüngeren auch nicht, Familienministerin Karin Prien sagte.
2: Ich denke jetzt zum Beispiel mal an Messenger-Dienste, wo man einfach sagen muss, das ist eine Form der Kommunikation, die auch Kinder, ältere Kinder heute schon regelhaft verwenden und dafür brauchen wir Instrumente, die das auch dann gewährleisten.
1: Die Rentenreform soll bis Jahresende durch, das hofft Kanzler Merz. Nächste Woche will die schwarz-rote Koalition Eckpunkte abstecken und dann an den Gesetzentwürfen arbeiten. Im Herbst sollen sie in den Bundestag. Die Reform sieht unter anderem vor, dass das Rentenalter schrittweise angehoben wird. Die Deutsche Bahn steht einmal mehr in der Kritik. Nach der bundesweiten Störung fordert Verkehrsminister Schnieder eine gründliche Aufklärung. Der Tausch von Technik ist vergangene Nacht nicht nach Plan gelaufen und hatte für den Komplettausfall gesorgt. Der Verkehrsexperte Christian Böttger sagte bei NTV,
3: das kann immer mal passieren, dass irgendetwas schief geht. Auf der anderen Seite ist es eben nicht der erste missglückte Softwareaustausch. Wir haben ja vor einigen Monaten eine tagelange Stilllegung gehabt der Strecke Köln-Frankfurt, auch infolge eines Software-Updates. Diese Ballung ist schon so, dass man sich fragen muss, gibt es da ein systematisches Problem bei der DB?
1: Europa schwitzt weiter. Für über 100 Millionen Menschen stieg das Thermometer wieder auf 35 Grad und mehr. Fast überall in Deutschland gelten Hitzewarnungen des Deutschen Wetterdienstes. Auch in Frankreich herrscht fast im ganzen Land Hitzealarm. In den kommenden Tagen wird es wohl noch heißer. Die Schweiz hat im letzten WM-Gruppenspiel Kanada geschlagen und die Vorrunde damit als Gruppenerster abgeschlossen. Dafür reichte den Schweizern ein 2:1-Sieg gegen den Co-Gastgeber. Im zweiten Spiel der Gruppe B setzte sich Bosnien-Herzegowina gegen Katar mit 3:1 durch und kann noch auf 16. Finale hoffen.
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4: Gibi, hallo? Wie viele Finger halte ich hoch? Siehst du was?
5: Wie meinst du das denn jetzt?
4: Ja, ganz einfach, so verschmiert wie deine Brille ist, dass du da überhaupt noch was siehst aus den zwei Gläsern.
5: Wo bist du denn überhaupt?

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1: Heute Nacht geht's gerade mal runter auf 22 bis 17 Grad. Durchatmen und durchlüften ist also eher nicht drin. Morgen bleibt's dann weiterhin heiß. Ab Freitag dann Endstufe, 33 bis 38 Grad. Am Samstag sind dann vereinzelt sogar 40 Grad möglich. Gegen Sonntag dann die ersten großen Hitzegewitter.
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2: Ich bin André Glatzel. Kinder und Jugendliche sollen in der digitalen Welt besser geschützt werden. Die Expertenkommission des Familienministeriums hat dazu jetzt Vorschläge gemacht. Unter anderem eine Altersgrenze für Social Media, die mit 13 Jahren aber nicht ganz so hart ausfällt wie in anderen Ländern. Teenager auszusperren bringt nichts, sagte der Kommissionsvorsitzende Olaf Köller.
3: Kinder brauchen Schutz vor Übergriffen, manipulativen Designs und verstörenden Inhalten. Sie brauchen Befähigung, um digitale Medien zu verstehen, einzuordnen und selbstbestimmt zu nutzen. Und sie brauchen Teilhabe. Digitale Räume sind längst Orte des Lernens, der Kommunikation, der Freundschaft, der Kreativität, der politischen Meinungsbildung und der gesellschaftlichen Beteiligung.
2: Der Zitat: Planmäßige Tausch einer technischen Komponente ist überhaupt nicht nach Plan gelaufen und hat bei der Bahn wohl den Komplettausfall letzte Nacht verursacht. Zehntausende Menschen saßen während der anderthalbstündigen Technikpanne an Bahnhöfen oder in Zügen fest. Die Rentenreform soll bis zum Ende des Jahres durch sein. Das hofft zumindest Bundeskanzler Friedrich Merz. Nächste Woche will die schwarz-rote Koalition Eckpunkte abstecken und dann an den Gesetzentwürfen arbeiten. Im Herbst sollen sie dann in den Bundestag. Merz sagt:
4: Ich würde mir persönlich gern wünschen, dass wir bis zum Jahresende den Abschluss finden können. Ich will auch da den parlamentarischen Beratungen nicht vorgreifen und auch nicht eingreifen. Das ist Ihr gutes Recht, das dann auch ausführlich zu beraten. Aber ich denke, für die Bevölkerung wäre es wichtig und gut, Klarheit und Sicherheit zu haben ab dem Ende des Jahres 2026.
2: Die Reform sieht unter anderem vor, dass das Rentenalter schrittweise angehoben wird. Im Fall des zu Tode geprügelten Zugbegleiters in Rheinland-Pfalz ist der Prozess gestartet. Vor dem Landgericht Zweibrücken muss sich ein 26-Jähriger wegen Körperverletzung mit Todesfolge verantworten. Er soll Serkan Schala im Februar bei einer Kontrolle so heftig gegen den Kopf geschlagen haben, dass der Zugbegleiter wenig später im Krankenhaus starb. Die Familie von Serkan Schala hofft auf ein Urteil mit Signalwirkung. Sein Bruder Eray sagte im Ersten:
5: Im Endeffekt sind es auch Menschen, die für ihre Familie arbeiten. Und ich denke halt nur an ihre Familie und an diejenigen. Und ich würde gerne, dass sie besser beschützt werden. Die nächste Tat sehe ich auch jetzt nicht so weit liegen, wenn es so weitergeht.
2: Die Schweiz hat die Vorrunde bei der Fußball-WM als Gruppenerster abgeschlossen. Die Mannschaft von Trainer Murat Yakin setzte sich gegen Kanada mit 2:1 durch. Der Co-Gastgeber schließt die Vorrunde als Zweiter ab. Aufs Weiterkommen kann Bosnien-Herzegowina noch hoffen, nach einem 3:1 gegen Katar.